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1: Während alle in der großen Pause Fußball spielen, sitzt Baumgart am Klavier und wird dafür komisch angeschaut und sogar gemobbt. Baumgart ist ein junger Musiker, der in Dortmund aufgewachsen ist und in seinem Song Loser erzählt, wie mies es sich anfühlt, wenn andere einen wegen seiner Hobbys oder seines Aussehens auslachen oder ausschließen. Statt sich davon fertig machen zu lassen, bleibt er aber bei dem, was er liebt, nämlich Musik. Er dreht das Wort Loser einfach um und macht daraus ein Zeichen dafür, dass man sich nicht verbiegen lässt. So wird der Song zu einem echten Mutmacher für alle, die manchmal anders sind und trotzdem ihren eigenen Weg gehen.

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1: Musik, die wir nicht ganz so ernst nehmen und dafür umso mehr abfeiern sollten, das sind Lieder von Fajan. Kurz zur Story. Fajan heißt eigentlich Yannick Fabian und hat sich aus diesen beiden Namen seinen coolen Künstlernamen zusammengebastelt. Er kommt aus Baden-Württemberg und fühlt sich nicht nur auf der Bühne mega wohl, sondern auch im Radio. Da hat er nämlich früher selbst mal moderiert. Als Songwriter hat Fajan schon mit richtig bekannten Leuten wie Luciano oder Iliva gearbeitet. Also kein Newcomer, sondern jemand, der schon richtig was drauf hat. Hier ist der Beweis.
2: Was geht ab? Hier ist Fajan und ihr hört meine neue Single.

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2: Selbstbewusster 2000er Großstadt-Vibe. So könnte man Cherens Musik beschreiben. Die 22-jährige Newcomerin aus Berlin mischt Rap und Pop und klingt dabei richtig selbstbewusst. Ihr neuer Song DVD ist ganz frisch erschienen, wurde vom bekannten Produzenten Stickel gemacht und das Musikvideo ist wie eine kleine Zeitreise. Cheren hat dafür eine Mini-Filmwelt im 2000er-Look gebaut, sogar mit einer richtigen Videothek. Und Fun Fact, Cheren ist eigentlich ihr Nachname.
3: Das ist so

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1: In diesem Fall direkt von um die Ecke. Young Pep aus Leipzig-Plagwitz hat sich 2025 ordentlich aufgewärmt und greift nun richtig an. Mit ganz vielen Auftritten im Sommer und Herbst und natürlich neuen Songs, die er da performen kann. Worüber er die so schreibt, hat er uns im Interview erzählt.
2: Momentan geht es in meinen Texten viel um das Erwachsenwerden, weil es einfach ein Thema ist, welches mich sehr beschäftigt, weil ich gerade erwachsen werde. Und daraus ziehe ich gerade einfach sehr viel Inspiration.
1: Erwachsen werden, Musikstar sein und nebenbei noch die Schule rocken. Ganz schön was los bei Pepe.

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1: Bereit für eine Reise in die Vergangenheit? Der Bielefelder Sänger Montez nimmt uns in seinem neuen Lied »Wenn du mich fragst« mit in seine schönsten Kindheitsmomente. Er erzählt von Abenteuern mit Freunden, Spielen draußen, ganzen Welten aus Kreide und davon, wie leicht sich damals alles angefühlt hat. Der Song macht richtig Lust, direkt selbst

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1: Alle Farben startet schon mal in den Sommer. Body Talk hat der Berliner DJ zusammen mit Sänger René Miller aus Baden-Württemberg gemacht. Und der klingt nach ganz viel Sommer. Auch wenn es draußen vielleicht noch gar nicht so warm ist. Die beiden haben den Song nämlich bei einem Winter Songwriting Camp in Berlin geschrieben und wollten unbedingt Musik machen, die gute Laune bringt und sich sonnig anfühlt.
2: Hi, hier ist Alle Farben.

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1: Das ist die Kombi des Jahres. Leonie und Sänger Callum Scott aus England waren zusammen im Aufnahmestudio und haben einen ganz feinen Gute-Laune-Track zusammengekocht. Im Lied geht es darum, wie wichtig Freundschaft und Zusammenhalt sind. Manchmal hat man ja Tage, an denen alles irgendwie blöd läuft und dann ist es einfach schön, wenn jemand da ist, der sagt, hey, ich bleibe bei dir. Genau dieses Gefühl fängt der Song ein. Warm, tröstlich und als könnte uns nichts und niemand aufhalten.
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1: Ich poste einen Clip

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1: Darauf haben ganz viele Fans unfassbar lange gewartet. BTS sind wieder da. Alle 7 Mitglieder mussten in Südkorea ihren Militär- oder Zivildienst machen. Deswegen gab es ganze 4 Jahre lang keine neue Musik von der Gruppe. Aber jetzt ist es endlich soweit. BTS haben ein ganz neues Album rausgebracht. Es heißt Arirang, ein Wort aus der koreanischen Kultur, das für Gefühle wie Liebe, Sehnsucht und Hoffnung steht. Und genau um solche Gefühle geht's auch in ihrem Song Swim.

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1: Blackpink sind endlich zurück. Und zwar mit ihrem neuen Mini-Album Deadline, auf das Fans schon super lange gewartet haben. Nach der riesigen Welttour der Band aus Südkorea freuen sich jetzt alle auf das erste gemeinsame Comeback der vier seit über 3 Jahren. Auf dem Album gibt's 5 ganz unterschiedliche Songs, die zeigen, wie sehr sich Blackpink musikalisch weiterentwickelt haben. Der Titelsong Go ist richtig powerful und steckt voller Mut, Energie und Zusammenhalt.

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1: Kennt ihr auch so eine Person, die immer alles bestimmen will? Deine Freunde tun in ihrem neuen Song einfach so, als wären sie genau dieser kleine Superchef. Der Song Bestimmer ist richtig witzig, macht Bock zum Mitrappen und bringt jede Menge Energie. Aber Achtung, dabei wird auch festgelegt, wie laut der Bass im Kinderzimmer zu brummen hat. Und zwar mega laut.
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1: Wenn sich der wahrscheinlich entspannteste Producer Australiens mit einem amerikanischen Rap-Superstar zusammentut, der für seine gute Laune-Songs bekannt ist, kann es ja nur ein Hit werden. Cyril und Wiz Khalifa gönnen uns die perfekte Mischung aus Chillen und Happy Tunes. That's Her könnte das erste Lied auf unserer Sommer 2026 Playlist sein. Denn was brauchen wir mehr als entspannte Beats, lässigen Rap und jede Menge positive Vibes dieses Jahr?
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1: Wow, dieser Song fühlt sich an wie ein Funken, der sofort überspringt. Sarah Engels bringt mit Fire ganz viel Energie und starke Gefühle in die Musik. Die Kölnerin singt davon, an sich zu glauben und das eigene innere Feuer nicht ausgehen zu lassen. Der Song soll uns motivieren, neue Wege zu gehen und uns nicht unterkriegen zu lassen. Perfekt für alle, die sich stark fühlen und ihre Träume verfolgen wollen.

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1: Leonie und Marcus and Martinez wollen uns tanzen sehen. Die norwegischen Zwillingsbrüder sind mittlerweile richtig erwachsen geworden und bereit, das Nachtleben auf den Kopf zu stellen. Zusammen mit Leonie träumen sie in ihrem Song Moonlight davon, die ganze Nacht im Mondlicht durchzutanzen. Für das Coverfoto sind sie sogar auf ein Berliner Dach geklettert, mit einem riesigen Mond im Hintergrund. Aber ich sag's euch, die Sonne eignet sich auch ganz hervorragend als Disco-Kugel.
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1: Jetzt kommt Musik aus Australien mit einer starken Botschaft. G-Flip erzählt in Bed on Fire eine ganz persönliche Geschichte aus der eigenen Vergangenheit. Es geht um die Schulzeit, in der es oft nicht leicht war, einfach so zu sein, wie man wirklich ist. Im Song geht es um Angst, aber auch darum, den Mut zu finden, zu sich selbst zu stehen. Bed on Fire steht dafür, alles rauszulassen und sich nicht mehr zu verstecken.

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1: Bei Young Pep werden gerade alle Träume wahr. Der Leipziger Rapper ist schon seit Jahren Fan von Kid Capri aus Bremen und hat seine Musik oft gehört. Jetzt haben sie einfach einen gemeinsamen Song. Wie es dazu gekommen ist, erzählt Young Pep in Ganz oben. Kid Capri spricht darüber, dass es in der Musik manchmal sehr schnell geht und viel Druck entstehen kann. Und dass nicht immer alles echt wirkt.

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1: Hallo und herzlich willkommen bei MDR Twins Clara. Ich bin Christian und wir hören wieder zusammen eine Stunde lang klassische Musik. Aber wie funktioniert das eigentlich genau mit der Musik? Warum hören wir die so gern und warum macht uns ein bestimmter Song traurig? Und zu einem anderen wollen wir vielleicht fröhlich tanzen und rumhopsen oder vielleicht auch laufen, so schnell wir können. Warum ist das so? Der Komponist, den wir heute hören, der war nicht nur gut im Komponieren, sondern der konnte auch sehr gut erklären, wie das funktioniert mit der Musik. Er heißt Leonard Bernstein, er wurde in den USA geboren und er hat wirklich eine Riesenmenge Musik selber komponiert, darunter auch ein super bekanntes Musical. Das ist zum Beispiel ein Song daraus, der heißt Maria.

Aber wie gesagt, Leonard Bernstein hat nicht nur Musik geschrieben und dirigiert, sondern er hat eben auch für junge Menschen Konzerte gegeben, in denen er mit ganz vielen Orchestermusikern erklärt, wie das überhaupt geht mit der Musik und warum. Mit den New Yorker Philharmonikern hat er das gemacht, also ganz tollen Musikern. Im Publikum saßen dann eine ganze Menge Kinder mit ihren Eltern. Und was Leonard Bernstein da erklärt und erzählt hat, das fanden viele dieser Leute, jung und alt, so gut und so interessant, dass das sogar jahrelang im Fernsehen gezeigt wurde. Ein bisschen wie Musikunterricht im Fernsehen war das. Zum Beispiel hat Leonard Bernstein da erzählt, dass Töne und Melodien eigentlich überhaupt gar nichts bedeuten erstmal. Also wenn ihr zum Beispiel hört, tä, tä, dann könnte das eine Polizeisirene sein. Oder aber aus einem Lied von Richard Wagner, das oft auf einer Hochzeit gespielt wird. Habt ihr gehört? Da steckt auch dieses tä, tä am Anfang drin. Und Hochzeitsmusik oder Polizeisirene, das sind ja zwei total verschiedene Dinge, obwohl die gleichen Töne da am Anfang stehen. Leonard Bernstein wollte damit sagen, was Musik bedeutet, das liegt nur in der Musik selbst und in der Melodie und wie die sich entwickelt. Eigentlich braucht man keine Bilder und Geschichten, die einem sagen, was die Musik bedeutet, sondern wenn ihr Musik hört, dann findet ihr schon selber raus, was das bedeutet für euch. Ja, und dann schauen wir doch mal, was ihr so herausfindet an Bedeutung in diesem kleinen Teil von einem Trio für Klavier, Geige und Cello von Leonard Bernstein.

MDR Tweens Clara hört ihr hier und das war ein Trio von Leonard Bernstein für Klavier, Geige und Cello, gespielt vom Altenberg-Trio aus Wien. Und den Schluss davon finde ich total witzig. Der ist so ganz laut und fetzig und dann kommen so die letzten drei Töne noch ganz leise hinterhergehuscht. Und auch zwischendurch passiert ja ganz viel und richtig viel passiert ist auch im Leben von Leonard Bernstein, der das Lied komponiert hat und dessen Musik wir hier heute eine Stunde zusammen hören. Leonard wurde 1918 geboren in den USA. Seine Eltern, die sind aber nicht in den USA geboren. Die kamen nämlich aus dem heutigen Land Ukraine und das waren beides Juden. Das Judentum, das wisst ihr vielleicht, ist eine Religion wie das Christentum oder der Islam auch. Und Juden wurden damals in vielen Teilen der Welt verfolgt und ohne Grund ermordet. Deshalb ist Samuel Bernstein, das ist der Papa von Leonard gewesen, mit 16 Jahren schon geflüchtet, abgehauen nach Amerika in die USA, ganz alleine und vor allem erstmal zu Fuß. Der ist gelaufen bis nach Gdansk, das ist eine Stadt in Polen am Meer und wird im Deutschen auch Danzig genannt. Von der Ukraine bis nach Gdansk ist es wirklich sehr, sehr weit. Ihr könnt euch mal vorstellen, ihr würdet vom Bodensee, also von Konstanz aus zum Beispiel oder von den Alpen aus, ganz im Süden von Deutschland, einfach mal loslaufen, immer weiter nach Norden, bis ihr am Meer seid, in Kiel zum Beispiel an der Nordsee. Einmal von unten nach oben durch Deutschland, da würdet ihr wochenlang jeden Tag 10 Stunden laufen. In Gdansk in Polen hat Samuel Bernstein dann ein Schiff gefunden, nachdem er wochenlang gelaufen war, das ihn in die USA gebracht hat. Und dann nochmal ein paar Wochen später, nach einer ziemlich langen Reise übers Meer, konnte er dann die Freiheitsstatue in New York sehen. Diese Freiheitsstatue, die habt ihr bestimmt schon mal auf Fotos oder vielleicht sogar auch schon mal in echt gesehen. Das ist so eine große grüne Frauenstatue, die so eine große Krone auf hat, wo die Zacken nicht nach oben gehen, sondern so ein bisschen nach vorne stehen. Und diese Statue, die steht auf einer kleinen Felsinsel im New Yorker Hafen. Und weil diese Freiheitsstatue so hoch ist wie ein Hochhaus, ist das das erste gewesen, was die Leute damals auf dem Schiff gesehen haben, kurz bevor sie in New York im Hafen angelegt haben. Und da haben sich dann die ganzen Menschen, Flüchtlinge waren das ja, auf dem Schiff ziemlich gefreut. Denn in der Geschichte der USA war das fast immer so und ist es auch heute noch ein bisschen. In die USA wollten ganz viele Leute, weil sie in ihren eigenen Ländern verfolgt wurden, wie die Juden zum Beispiel, oder weil man in den USA vielleicht auch einfach mehr Chancen hatte, Geld zu verdienen und eine Familie zu ernähren. Das Land der Freiheit oder das Land der unbegrenzten Möglichkeiten nennt man die USA deswegen auch heute noch manchmal. Früher sind die Menschen, so wie Samuels Papa, häufig aus Europa gekommen mit dem Schiff oder auch aus Asien. Heutzutage kommen die Menschen vor allem aus Süd- und Mittelamerika in die USA, also aus zum Beispiel Kolumbien oder Mexiko. Und genau darum geht es auch in einem der bekanntesten Songs von Leonard Bernstein. Der heißt einfach Amerika und der ist aus dem wirklich super bekannten Musical West Side Story. Dieses West Side Story Musical, das ist so eine Art Romeo und Julia in modern. Das spielt in New York, wo Leonards Papa eben damals auch angekommen ist. Und in West Side Story, da geht es zwar nicht um ukrainische Einwanderer, wie es der Papa von Leonard war, sondern um Einwanderer aus Puerto Rico, aber auch in dem Song Amerika wird die USA als ein Land beschrieben, in dem man mit harter Arbeit Geld verdienen kann und gut leben. Und vielleicht versteht ihr schon so viel Englisch. I want to be in America, singen die da. Also, ich möchte gerne in Amerika sein.

0: Ganz schöner Ohrwurm, oder?
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0: Das war aus dem Musicalfilm West Side Story. Und wenn ihr euch gefragt habt, warum klingt denn das so ein bisschen nach Blechbüchse oder metallisch? Das liegt daran, dass der Film von 1961 ist und das Musical sogar noch ein bisschen älter. Und so klangen manchmal damals die Aufnahmen, als eure Omas und Opas so alt waren wie ihr jetzt ungefähr. Zu der Zeit, als das Musical und der Song America entstanden sind, da war Leonard Bernstein, dessen Musik hören wir hier heute, schon ein ziemlich gefeierter Komponist. Aber wir reden jetzt noch mal ein bisschen darüber, wie das früher war, als Leonard Bernstein noch ganz klein war. Ich habe eben schon mal gesagt, 1918, also vor ein bisschen mehr als 100 Jahren, wurde er geboren. Seine Eltern hießen Samuel und Jenny. Und ich habe euch ja eben schon erzählt, dass Leonards Papa Samuel als Teenager nach Amerika gekommen war, ganz alleine. Und weil er alleine war und wirklich arm, hatte er natürlich kein Geld und musste erstmal ganz viel arbeiten. 12 Stunden lang am Tag hat der gearbeitet auf dem Fischmarkt. Das hieß dann, tote Fische nehmen, tote Fische entschuppen, tote Fische aufschneiden und dann die Gedärme da rausnehmen. Das war eine ganz schön harte und auch stinkige Arbeit. Und später hatte Samuel dann aber genug Geld damit verdient, um eine Firma für Friseurbedarf aufzumachen. Da hat's dann, ich sag mal, deutlich besser gerochen, weil Shampoos und Haarspray und Öle, die riechen ja meistens besser als toter Fisch. Und dieser Laden für Friseurbedarf, den Leonards Papa Samuel dann da aufgemacht hat, der lief ziemlich gut. Deswegen dachte Papa Samuel, ja, mein kleiner Sohn Leonard, der wird mal mein Geschäft übernehmen und den Laden weiterführen und hier schön meine automatischen Lockenwickler und Shampoos und so verkaufen. Mit Musik konnte Leonards Papa Samuel nämlich leider nicht so viel anfangen. Und Leonard konnte hingegen mit automatischen Lockenwicklern nicht so viel anfangen. Der hat sich eher für automatische Musikabspielgeräte, also Plattenspieler zum Beispiel, interessiert. Leonards Mutter Jenny hat mal erzählt, dass der kleine Leonard, schon bevor er richtig sprechen konnte, das Grammophon wahnsinnig interessant fand. Grammophon, so hießen früher die Plattenspieler. Und vor diesem Grammophon im Hause Bernstein, da stand der kleine Hosenmatz Leonard und hat wirklich bitterlich geweint, bis seine Mutter das Ding endlich angeschaltet hat für ihn. Bis der kleine Leonard aber Musikunterricht nehmen durfte, hat es noch eine ganze Weile gedauert, weil der Papa meinte, nee, Musik, das ist keine ordentliche Arbeit. Auch weil er ein bisschen dachte, Musiker und Musikerinnen, die das als Beruf machen, die sind meistens ziemlich arm. Die stehen eigentlich immer an der Straßenecke, spielen da in der Kälte und müssen hoffen, dass ein paar Leute, die vorbeigehen, vielleicht ein bisschen Kleingeld in den Hut schmeißen oder so. Wie Leonard es trotzdem geschafft hat, Musikunterricht zu bekommen, das erzähle ich euch gleich. Jetzt hören wir erstmal einen kleinen Ausschnitt aus dem allerersten Stück, das Leonard Bernstein, als er schon ein junger Mann war, geschrieben hat. Es ist eine Sonate für Klavier und Klarinette und das war 1942. Sonate ist eigentlich ein Begriff aus der klassischen Musik, aber vielleicht hört ihr in dieser Sonate so ein bisschen raus, dass Leonard Bernstein nicht nur klassische Musik toll fand, sondern auch so ein bisschen modernere Sachen, wie zum Beispiel Jazz.

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1: Und wir hören in dieser ganzen Stunde viel Musik von Leonard Bernstein. Das ist wahrscheinlich einer der wichtigsten Musiker des 20. Jahrhunderts. Und der kleine Leonard, als er noch jung war, oder Lenny, wie ihn viele auch genannt haben, der war schon, als er sehr jung war, total begeistert von Musik. Und dann kommt eines Tages Lennys Tante mal vorbei. Lennys Tante hieß Clara, die haben aber alle nur Crazy Clara genannt, weil die eben ein bisschen crazy, ein bisschen verrückt war. Sie war Vegetarierin, das war damals noch nicht normal. Sie hat sich außerdem gerne nackt ausgezogen, um sich in die Sonne zu legen. Und Freikörperkultur oder so Nacktbadestrände gibt's bei uns in Deutschland ja häufiger. Aber in den USA vor 100 Jahren war das wirklich sehr ungewöhnlich, so ganz nackig zu sein in der Sonne. Und diese crazy Tante Clara, die hat sich von ihrem Mann scheiden lassen. Auch das war früher wirklich selten. Und wie sie bei ihrem Ex-Mann dann ausziehen musste nach der Scheidung und zu wenig Platz hatte in ihrer neuen Wohnung, da musste sie ihr Klavier und das Sofa bei Leonards Eltern abstellen. Und der 10-jährige Leonard, der hüpft ein bisschen auf dem Sofa rum, aber das Klavier, das findet er noch viel interessanter. Er setzt sich einfach mal dran und dann fängt er an, sich Songs, die er im Radio gehört hat, beizubringen. Manchmal hat Leonard dabei so wild auf dem Klavier rumgehämmert, dass Papa Samuel gerufen hat, er soll mit dem Lärm aufhören. Aber er hat eben nicht nur auf dem Klavier rumgehämmert, sondern die Eltern haben gemerkt, der kleine Leonard, der hat schon ein ziemlich gutes Gefühl für Musik. Und dann durfte er für $1 pro Stunde Unterricht nehmen. Und nach ein bisschen mehr als einem Jahr war er schon so gut, dass seine Lehrerin Frieda, das war ein Nachbarsmädchen, gesagt hat, der ist zu gut für mich, der kann fast schon mehr als ich, der sollte an ein Konservatorium gehen, also an eine Musikhochschule. Tja, das Problem war aber, dass der Unterricht an einer Musikhochschule nicht $1 pro Stunde gekostet hat, sondern $3. Und da hat der Papa gesagt, nö. Also Musik ist ja eigentlich ohnehin Zeitverschwendung und jetzt soll das auch noch so teuer sein, weil $3, das klingt vielleicht heute nicht mehr viel, aber das war damals wirklich eine Menge Geld. Also ungefähr so viel wie heute, boah, so 30 Euro. Das war natürlich ganz schön blöd für Leonard, weil er hat die Musik geliebt, aber er durfte keinen Unterricht mehr.

weil er so viel gespielt hatte. Ja, und seinen Papa, den hat er dann hinterher auch noch überzeugt gekriegt. Als er nämlich ein bisschen gequengelt hat, sind sie mal zusammen in ein Konzert gegangen in Boston und da wurde Maurice Ravels Bolero gespielt. Das Stück kennt ihr vielleicht, das war zumindest, als ich in der Schule war, ein Lieblingsthema von meiner Musiklehrerin und vielleicht habt ihr das auch schon mal gehört. So klingt das.

Ja, und das Stück fand dann Leonards Papa Samuel so toll, dass er sich vielleicht doch noch ein bisschen für Musik begeistern konnte. Und deswegen hat er seinen Widerstand auch aufgegeben. Leonard Bernstein durfte dann später tatsächlich auch Musik studieren an der Universität in Harvard. Und da hat Leonard dann seine ersten eigenen Stücke gespielt. Zwei davon habt ihr schon gehört. Jetzt ist Zeit für noch eins. Das hier heißt Für Aaron Copland. Und Aaron Copland war ein Komponist, den Leonard Bernstein sehr bewundert hat. Denn Copland hat wie Bernstein auch gerne klassische Musik gemixt mit anderen Musikarten, wie zum Beispiel Jazz. Und dieses kurze Lied hat Bernstein dem Aaron Copland eben zum Geburtstag geschenkt.

Wow, ich möchte auch mal so ein schönes Klavierstück zum Geburtstag geschenkt bekommen. Ihr seid hier bei MDR Tweens Clara und das war ein Stück von Leonard Bernstein. Von dem hören wir hier heute ganz viel Musik. Und dieser Leonard Bernstein, der hat dieses Lied seinem Freund Aaron Copland zum Geburtstag geschenkt. Wobei Freund stimmte eigentlich nicht ganz. Eigentlich war Leonard eher Fan von ihm und nicht sein Freund, denn Aaron Copland, der war eine ganze Ecke älter, aber die beiden haben sich getroffen. Da war Leonard 19 und schon in Harvard. Das ist eine sehr bekannte und berühmte Universität in den USA und hat da Musik studiert. Und jetzt sitzen die zusammen bei einem Konzert als Besucher zufällig nebeneinander. Und dann stellt jemand die beiden einander vor. Und plötzlich ist Leonard total aufgeregt, weil er merkt, krass, das ist ja Aaron Copland, von dem bin ich total Fan. Und Aaron hat ihn dann später zu einer Party eingeladen, bei Aaron in der Wohnung. Da hat sich Leonard dann ans Klavier gesetzt und Stücke von Aaron Copland auswendig vorgespielt. Und dann hat Aaron gemerkt, hu, ganz schöner Fan von mir. Die beiden haben sich angefreundet. Und weil Aaron Copland eine Ecke älter war, konnte er dem jungen Leonard natürlich auch helfen, zum Beispiel um besonders guten Unterricht fürs Dirigieren zu bekommen. Da konnte Aaron dann ein gutes Wort einlegen sozusagen. Dieses Dirigieren, das hat Leonard Bernstein auch ziemlich Spaß gemacht. Manche Kritiker fanden am Anfang noch, dass Leonard mit dem Taktstock in der Hand ein bisschen doll vor dem Orchester rumhampelt. Aber Leonard, der war halt einfach ein sehr leidenschaftlicher Typ. Da hat man auch gemerkt, der fühlt das richtig, wenn der da dirigiert. Und zufälligerweise durfte Leonard schon ein paar Jahre später dann Dirigent werden bei den ziemlich bekannten New Yorker Philharmonikern. Das kam ziemlich überraschend. Eigentlich war er nämlich nur Assistent vom ersten Dirigenten Bruno Walter. Aber der wurde ganz plötzlich krank und hatte Grippe. Und Leonard Bernstein hat dann erfahren,

waren am Abend, Bruno ist krank, du musst morgen in der Carnegie Hall sein. Das ist eine der berühmtesten Konzerthallen der Welt. Da war Leonard richtig schlimm aufgeregt, weil er konnte ja gar nicht üben und das Konzert wurde dann auch noch im Radio übertragen. Und wenn man dann da einen Fehler macht, dann hören das ja alle. Könnte ganz schön peinlich werden, oder? Zum Glück hat Leonard das so gut gemacht, dass er sozusagen über Nacht berühmt wurde als junger Mann. Mit den New Yorker Philharmonikern hat er später noch oft zusammengearbeitet und sie dirigiert. Er war sogar der allererste Amerikaner. Vorher haben das immer Europäer gemacht, der da dirigieren durfte. Zum Beispiel hat er das bei diesem Ballett gemacht. Das hat Bernstein geschrieben und jetzt auch selbst dirigiert auf dieser Aufnahme. Das Ballett heißt Fancy Free und weil im Ballett getanzt wird, hören wir natürlich einen Tanz aus dem Fancy Free Ballett. Danzon heißt der. Da steckt das Wort Tanz ja auch drin.

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1: Mit mir, mit Christian, hallo. Und mit einer Stunde Leonard Bernstein Musik. Leonard Bernstein, das war wirklich ein ziemlich cooler Typ. Er konnte super toll Klavier spielen. Er konnte super toll komponieren. Und er ist auch noch gar nicht so lange tot, wie vielleicht viele andere Komponisten und Komponistinnen, die ihr hier sonst bei MDR Clara hört. Und das Tolle an Bernstein, finde ich, ist, er fand eben die alte Klassik toll und die damals ganz modernen Sachen wie Jazz oder wie Blues, die fand er genauso gut. Es gibt nämlich manche Menschen, die sagen, nur alte Klassik, ach, das war noch Musik. Und alles, was modern ist, das ist doof, so neumodischer Kram, das ist doch alles nur Quatsch. Bestimmt habt ihr schon mal Leute, Erwachsene meistens, so reden hören, oder? Aber eigentlich ist das auch ziemlicher Quatsch, alles Neue erstmal blöd zu finden, weil alte Sachen können toll und schön sein und neue eben auch. Deswegen haben vielleicht eure Eltern auch eine Kommode von der Oma im Haus oder in der Wohnung stehen und gleichzeitig Möbel von IKEA. Nur mal so als Beispiel, dass man alte Sachen und neue Sachen gleichzeitig schön finden kann. Bei Leonard Bernstein war das, wie gesagt, auch so. Der fand klassische Komponisten ganz toll. Chopin und Tschaikowski und Ravel und Beethoven. Aber eben auch neuen Kram wie Jazz und Blues und Sachen aus Lateinamerika. Also Musik, die vor allem von Menschen mit schwarzer Hautfarbe gespielt und man könnte auch sagen, erfunden wurde. Und in dem Ballett, das wir eben gehört haben, da hatte Leonard zum Beispiel eine Jazzsängerin im Kopf, als er das geschrieben hat. Billie Holiday hieß die, das war eine schwarze Frau, ein totaler Star in New York, ein richtiger Promi mit einer fantastischen, rauchigen und warmen Stimme. Und den Eröffnungssong von diesem Fancy Free Ballett, was wir eben gehört haben, den hat Leonard Bernstein eben für Billie Holiday geschrieben. Jetzt war nur das Problem, Leonard dachte damals noch, ich bin noch gar nicht bekannt genug, dass diese tolle, super bekannte Promisängerin auf meine Musik singen würde. Also, was hat er gemacht? Er hat erstmal seine Schwester den Song bei der Aufführung singen lassen. Aber, ich hab's ja eben schon mal erzählt, Leonard ist ziemlich schnell bekannt geworden dann später, über Nacht fast. Und dann wollten auf einmal alle Leonard Bernstein hören. Und so hat dann eben auch Billie Holiday gehört, dass Leonard ihr einen Song geschrieben hatte für sie. Big Stuff hieß der. Und Billie Holiday hat sich gedacht, der Song ist doch eigentlich schön. Und dann ist sie ins Studio gegangen, hat den Song eingesungen und so klingt er dann.

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1: Wir hören klassische Komponisten oder Komponistinnen hier. Und heute ist Leonard Bernstein dran. Das war ein sehr wichtiger Musiker und Komponist und auch Musiklehrer. Er hat tolle klassische Musik geschrieben, er hat tollen Jazz und tollen Blues geschrieben. Deswegen war da zum Beispiel eben auch mal eine E-Gitarre zu hören in einem seiner Songs. Und Musicals und Filmmusik hat er auch noch gemacht. Und damit ich nicht wieder so viel erzähle wie eben, spiele ich euch einfach noch einen Hit aus seinem bekanntesten Musical, West Side Story. Haben wir eben schon mal einen Ausschnitt draus gehört. Diesmal ist es kein Ausschnitt aus dem Film, sondern aus dem Broadway-Musical. Broadway, das ist ein ziemlich kleiner Bereich aus eigentlich nur ein paar Straßen mitten in New York. Und in diesem Bereich, auf diesen 3-4 Straßen, da gibt's ganz, ganz viele große Theater und Tanztheater auch. 41 Stück. Das ist sozusagen ein richtiges Theaterviertel und wahrscheinlich auch der bekannteste Musical-Ort der Welt. Und genau da hatte eben dieses Musical West Side Story wahnsinnig großen Erfolg. In dem Song hier, da singt die weibliche Hauptperson Maria und die ist aber mal sowas von total und über beide Ohren verknallt in Tony. Und vielleicht kennt ihr das ja auch schon, wenn man verknallt ist und der oder die andere in einen zurückverknallt ist und einem Komplimente macht, dann fühlt man sich ganz schön schön. Und genau deswegen singt Maria hier auch: Ich fühle mich schön. I feel pretty heißt der Song.

Hier ist MDR Tweens Clara und der Song, den ihr da gerade gehört habt, der kommt wie alle anderen hier heute von Leonard Bernstein. Leonard Bernstein hat diesen Song und das ganze Musical drumherum komponiert, also die Musik geschrieben. Und dieses Musical, aus dem das war, West Side Story heißt das, das ist wahrscheinlich eines der bekanntesten Musical überhaupt. Und jetzt könnte man ja denken, wow, da hat sich Leonard Bernstein ganz schön doll drüber gefreut, denn der hat ja eine Art Welthit geschrieben. Und er hat sich auch erst darüber gefreut, aber als die Leute dann auch Jahre später immer noch nur über das olle West Side Story geredet haben und das hören wollten, war er fast ein bisschen genervt davon, denn er hat ja auch noch so viele andere Sachen geschrieben. Drei Sinfonien zum Beispiel, die sind allerdings teilweise furchtbar traurig und teilweise total kompliziert und man muss sich richtig heftig konzentrieren, weil das so verrückt und durcheinander ist. Und eine Messe hat er auch geschrieben, Leonard Bernstein. Da hören wir jetzt einen Ausschnitt draus. Diese Messe ist auch ein bisschen verrückt, weil der Priester zwischendurch ein bisschen durchdreht und nicht mehr weiß, ob es Gott überhaupt noch gibt oder nicht. Und es geht alles drunter und drüber. Aber am Ende kommt raus, wie in der Kirche oft auch, die Leute beten um Frieden. Und dieser Frieden, der war Leonard Bernstein auch wirklich wichtig, denn die USA, die waren damals, als er die Messe geschrieben hat, in einen ziemlich langen Krieg verwickelt im Vietnam. Und gegen diesen Vietnamkrieg hat Leonard Bernstein protestiert. Und deswegen ist der Präsident der USA bei der Aufführung von diesem Stück extra nicht gekommen, weil Richard Nixon hieß der damalige US-Präsident, der hatte Angst, dass er beim Klatschen gefilmt wird und die Leute dann denken, er klatscht für den Frieden und gegen den Krieg, in dem die USA damals waren.

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1: Hier ist MDR Twins Clara und ich bin Christian und ich spiele euch ganz viel Musik von Leonard Bernstein heute. Das war ein super vielseitiger Komponist und ein ziemlich guter Musiklehrer auch. Außerdem hat er sich politisch engagiert, habe ich eben schon erzählt. So wie heute die Menschen vielleicht zu Fridays for Future gehen, hat er sich zum Beispiel für die Menschenrechtsorganisation Amnesty International eingesetzt und wollte gerne Frieden in der Welt. Leonard Bernstein ist zum Beispiel nach dem Zweiten Weltkrieg, als in Deutschland wirklich alles kaputt war, nach München gereist, in ehemalige Konzentrationslager. In diesen Konzentrationslagern sind wirklich ganz, ganz fürchterliche Dinge passiert. Da haben die Nazis noch ein paar Jahre vorher Juden eingesperrt, arbeiten lassen, bis sie tot umgefallen sind oder einfach so ermordet. Und Leonard war ja selber Jude und es war also noch gar nicht so lange her, dass diese ganz fürchterlichen Dinge gemacht wurden mit Menschen wie ihm in Deutschland. Viele Juden wollten deswegen nie wieder was mit Deutschland zu tun haben, aber Leonard ist nach dem Krieg trotzdem hingefahren und hat Musik dirigiert. Er wollte einfach Musik überall in die ganze Welt bringen. Wir hören jetzt deswegen ein Stück von ihm aus einem Musical, das in der ganzen Welt spielt, in Lissabon in Portugal zum Beispiel und in Montevideo in Uruguay und in Frankreich und Spanien und Deutschland auch noch. Das Musical heißt Candide und das hat er hier selber dirigiert, die Ouvertüre, also den ersten Song daraus. Und das Dirigieren, das hat Leonard Bernstein wirklich sehr viel Spaß gemacht.

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1: Das war Leonard Bernsteins Ouvertüre aus dem Musical Candide. Und das war MDR Tweens Clara mit dieser Stunde, in der wir ganz viel und ganz unterschiedliche Musik auch von Leonard Bernstein gehört haben. Leonard Bernstein war wirklich ein toller Typ, der war super begeistert von seiner Musik. So begeistert, dass er immer und immer darüber reden wollte, wenn er nicht gerade selber Musik gespielt oder dirigiert oder komponiert hat. Und gestorben ist er so vor 30 Jahren, das ist also noch gar nicht so lange her. Und als er schon relativ alt war und in Rente, so um die 70 und ein gefeierter Weltstar war er damals auch schon, da wurde er nochmal nach Berlin eingeladen. Das war 1989, eure Eltern können sich ganz bestimmt an dieses Jahr erinnern, denn das war das Jahr, in dem in der damaligen DDR sehr viele Leute keine Lust mehr darauf hatten, von der Mauer eingesperrt zu sein. Damals gab es nämlich zwei Deutschlands, die DDR im Osten und die BRD im Westen, die von einer Mauer getrennt waren. Und dann haben 1989 die Menschen diese Mauer einfach kaputt gehauen und die beiden Deutschlands wurden auf einmal verbunden. Wenn ihr daran interessiert seid, könnt ihr sicher mal eure Eltern fragen, die können sich da bestimmt dran erinnern. Und an Weihnachten in diesem Jahr 1989, da hat dann Leonard ein ganz besonderes Konzert dirigiert in Berlin zu dieser Wiedervereinigung, beziehungsweise eher zwei Konzerte hat er dirigiert, eins in West-Berlin und dann eins in Ost-Berlin, um sozusagen die beiden damals noch getrennten Teile zu verbinden. Leider hat Leonard Bernstein danach nicht mehr sehr lange gelebt. Das Letzte, was er vor seinem Tod komponiert hat, das hören wir jetzt noch. Es ist eine Sammlung von Tänzen. Und ich finde, tanzen kann man nie genug, auch nicht, wenn man schon alt ist. Mein Name ist Christian, schön, dass ihr zugehört habt. Macht's gut, habt eine schöne Woche und ich hoffe, ihr verschenkt ab und zu mal Musik, denn Musik ist ein wirklich schönes Geschenk. Und Leonard Bernstein hat auch oft Musik verschenkt, auch in seiner letzten Komposition. Diesen Song hier hat er nämlich seinem Freund Jerry geschenkt. Und dieser Tanz, den wir da jetzt hören, der soll bitte cool gespielt werden. Und ich finde, die Musiker, die da in ihre Instrumente pusten, die haben das auch wirklich cool gemacht.

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1: Wenn ihr eine Idee und Bock habt, hört nicht darauf, was andere sagen und macht einfach mal. Das hat uns Malik Harris zu seinem neuen Song mitgegeben. Der Boy aus Bayern hat uns nämlich verraten, dass die Gitarre im Lied Lie to Me einfach nur mit dem Handy aufgezeichnet wurde, nicht mit krasser Studiotechnik. Es hat sich sowohl privat als auch beruflich in letzter Zeit super viel bei ihm verändert. Deswegen möchte Malik mit diesem Lied ein neues Kapitel einläuten, sagt er.
2: Und wenn sich so viele Dinge um einen rum verändern, dann kann es oft sein, dass man sich selbst so ein bisschen verliert dabei. Und genau darum geht es in dem Song, also sich selbst zu verlieren, aber sich selbst auch wiederzufinden. Und man könnte im ersten Moment meinen, es ist ein Gespräch zwischen zwei Leuten, aber ich sage euch jetzt mal ein Geheimnis, nur unter uns, es ist eigentlich ein Gespräch zwischen mir und einer Version meiner selbst.
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1: Bei Isabella Rosa war anscheinend der Farbkasten leer. Wenn sich etwas nach Pastellfarben anfühlt, dann ist es der Anfang von ihrem Lied Hallucination. Passend dazu kommen auch Coverbild und Video verwaschen, aber auch verspielt um die Ecke. Isabel ist eine der spannendsten jungen Stimmen im Alternative Pop im Moment, ist gerade Anfang 20 und kommt aus Maryland in den USA. Mit dem Lied kündigt sie noch ein paar weitere neue Songs an, die sie dann bestimmt auch als Vorband von Madison Beer auf Tour durch Europa spielt. Aber keine Sorge, die Gefühle sind hier nicht verdünnt.

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1: Drei Facts hat uns Jolle über sich dargelassen. Sie kann ihre Augenlider hochklappen. Sie hatte früher Rennmäuse namens Keks und Krümel. Und sie liebt Heimwerken über alles und hat sogar drei verschiedene Sägen. Außerdem ist sie halt auch noch Sängerin, Songschreiberin und Synchronsprecherin, kommt aus Hamburg und hat endlich ihren eigenen Sound gefunden, hat sie uns im Interview erzählt. Für ihren neuen Song Tief war das Ziel vor allem Leichtigkeit.
2: Neben diesem ganzen Drama, was ich dann doch manchmal auch verspüre, wenn ich Musik schreibe, ist es eigentlich alles nicht so tief. Ich weiß, man sollte das nicht machen, man muss sich nicht vergleichen oder so seine Schicksale nicht vergleichen, aber es gibt auf jeden Fall Menschen auf dieser Welt, die es wesentlich schlechter getroffen haben und da ein bisschen, ich glaube, ich wollte ein bisschen demütig sein, aber auch ein bisschen embracen, die Sonne wieder reinzulassen und dass nicht alles immer so schlimm ist, wie man sich das im Kopf ausmalt.

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1: Was wäre, wenn genau jetzt unsere guten alten Zeiten von morgen sind? Christa Sarandi hat mit Good Old Days einen Song geschrieben, der uns daran erinnert, den Moment richtig zu genießen. Also lachen, tanzen, draußen spielen und alles aufsaugen, was Spaß macht. Die Musik fühlt sich warm an, wie ein Sommertag mit Freundinnen und Freunden und ganz viel guter Laune. Der britische Sänger und Songschreiber liefert uns damit einen perfekten Song für lange Sommerferien voller besonderer Augenblicke, die man nie vergessen will.

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1: New York, Mitte der 70er Jahre. In den Stadtvierteln Bronx und Brooklyn entsteht ein ganz neuer Sound. Ein DJ legt Platten auf, allerdings spielt er nur die Teile von den Liedern, in denen kein Gesang zu hören ist. Dazu schnappt sich ein anderer ein Mikrofon und improvisiert dazu Sprechgesang. Der Rap ist geboren. Eine Musik, die anfangs vor allem bei jungen Schwarzen sehr beliebt ist. Der erste richtige Hip-Hop-Hit war dann der Song Rapper's Delight aus dem Jahr 1980. In den ersten Jahren war Hip-Hop vor allem Partymusik. Erst später fingen Rapper dann an, sich den Frust über ihren Alltag von der Seele zu rappen. Denn die meisten jungen Schwarzen lebten damals in Armut. Gewalt und Kriminalität standen auf der Tagesordnung. Ein Rapper namens Grandmaster Flash beschrieb 1982 im Song The Message das Leben in der Bronx und rappte über kaputte Flaschen und Leute, die ungeniert in die Ecken urinierten. Broken glass everywhere, people pissing on the stage, you know they just don't care. Spätestens nach diesem Song war Rapmusik das Sprachrohr junger benachteiligter Schwarzer. Und der coole Sound eroberte die Welt. Run DMC, Public Enemy oder auch die Beastie Boys als erste weiße Rapgruppe wurden zu gefeierten Stars. Auch in Deutschland wurde Hip-Hop bzw. Rap-Musik um das Jahr 1990 herum immer beliebter. Allerdings trauen sich die deutschen Rapper noch nicht so richtig in ihrer Muttersprache, also auf Deutsch, zu rappen. Bis zum Jahr 1992, als die Fantastischen Vier mit Dida den ersten Deutsch-Rap-Hit landen.
2: Hey, ist Dida, die da am Eingang steht, oder Dida, die dir den Kopf verdreht?
1: Thomas D. von den Fantastischen Vier fand es damals ziemlich albern, dass man in Deutschland die Rap-Musik aus den USA einfach nachmachte. Also rappten die vier Stuttgart auf ziemlich witzige Art und Weise über das, was sie so bewegte.
3: Da kam dann die Erleuchtung, dass es nichts bringt, auf Amerikanisch zu machen, die Sprache zu kopieren, das zu versuchen zu sein, was die dort sind, was uns dort aber Angst macht. Dann haben wir angefangen, unsere Muttersprache zu rappen, weil wir es so sagen konnten, weil die Leute es so verstehen konnten.
1: Spätestens ab den 1990er Jahren war Hip-Hop das große Ding. Allerdings gerieten Rapper damals auch in die negativen Schlagzeilen, denn in den USA entbrannte ein regelrechter Krieg zwischen Rappern von der Ost- und der Westküste Amerikas. Zwei der damals berühmtesten Rapper Tupac und Notorious B.I.G. wurden im Verlauf dieses Konflikts damals sogar erschossen.
4: When one of the best-selling rap artists was killed in Los Angeles in a hail of gunfire.
1: Dieses Hip-Hop-Gangster-Image mit den bösen Jungs und ihren protzigen Autos und geladenen Knarren wurde daraufhin stilprägend. Bis heute ist Gangster-Rap weltweit die beliebteste Form des Hip-Hop.
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1: Das ist die Kombi des Jahres. Leonie und Sänger Callum Scott aus England waren zusammen im Aufnahmestudio und haben einen ganz feinen Gute-Laune-Track zusammengekocht. Im Lied geht es darum, wie wichtig Freundschaft und Zusammenhalt sind. Manchmal hat man ja Tage, an denen alles irgendwie blöd läuft und dann ist es einfach schön, wenn jemand da ist, der sagt, hey, ich bleibe bei dir. Genau dieses Gefühl fängt der Song ein. Warm, tröstlich und als könnte uns nichts und niemand aufhalten.
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1: Shakira bringt uns den Sound des Sommers. Zum ersten Mal gibt es im Finale der FIFA-Fußball-Weltmeisterschaft eine große Halbzeitshow. Und Shakira steht da zusammen mit Madonna und BTS auf der Bühne. Klar, dass sie dafür auch einen eigenen WM-Song gemacht hat. Gemeinsam mit Burna Boy aus Nigeria singt sie darüber, wie schön es ist, wenn die ganze Welt zusammenkommt, um mitzufiebern, zu feiern und Fußball zu lieben. Und jetzt kommt das Allerbeste. Mit ihrem Song Die Die tun sie auch noch was Gutes. Alle Einnahmen werden gespendet, damit Kinder in ärmeren Regionen leichter zur Schule gehen und lernen können. Die, die.

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1: Gestört aber geil und Katha Rosa kleben ein Pflaster drauf. In ihrem gemeinsamen Song Pflaster geht es um Dinge aus der Kindheit, die lange niemand gesehen oder verstanden hat. Er zeigt, dass es okay ist zu merken, manche Dinge waren nicht in Ordnung. Gleichzeitig macht das Lied Mut, weil es zeigt, dass man sich selbst oder anderen heute Trost und Unterstützung schenken kann. Das Pflaster steht dabei für kleine, liebevolle Gesten, die helfen können, wenn etwas wehgetan hat. Katha Rosa ist eine Popkünstlerin aus Krefeld, die mit ihrer Musik wichtige Themen anspricht, sich für Kinder einsetzt und dafür sogar im Deutschen Bundestag erwähnt wurde.
2: Hey, wir sind's.

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1: Young Sam Paul und Anaïs knipsen den Frühling an. Ihr Song Art Attack klingt warm und ein bisschen verträumt und erzählt davon, wie sich im Leben vieles verändert, man sich aber innen trotzdem noch gleich fühlt. Young Sam Paul ist ein Rapper aus Baden-Württemberg. In seinen Songs geht es oft darum, erwachsen zu werden, seinen Platz zu finden und mit inneren Widersprüchen umzugehen. Die Münchnerin Anaïs ist bekannt für ihre sanfte Stimme und dafür, Gefühle in ruhige, schöne Melodien zu packen. Zusammen haben sie mit Art Attack einen perfekten Song für länger werdende Tage geschaffen.

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1: Wir fahren Zug mit Stella Lefty. In ihrem Song ist die US-amerikanische Singer-Songwriterin nämlich auf dem Weg nach Boston. Im echten Leben eher so mit dem ICE an die Spitze unserer ganz persönlichen Charts. Denn wenn wir diesen Sommer eines brauchen, dann sind es ihr entspannter Vibe, ihre rauchige Stimme und die gute Laune Country-Klänge. Boston fühlt sich an wie bei einer langsamen Dampflokfahrt durch Felder und Wälder, den Kopf aus dem Fenster zu stecken und die warme Sommerluft zu schnuppern.

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1: Das Leben immer so leben, als hätte es kein Ende. Das nimmt sich Shaboozy vor. Seine Musik katapultiert uns immer direkt in einen imaginären Saloon und gibt uns das Gefühl, länger wach zu sein, als unsere Eltern uns erlauben. Das ist auch in Born to Die nicht anders. Shaboozy ist ein Musiker aus den USA und bekannt dafür, Hip-Hop, Pop und Country zu mixen und daraus richtig tanzbare, gute Laune-Songs zu machen. Deswegen haben wir auch diesmal alle unsere Tanz-Cowboy-Stiefel an.
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1: Mit Pink Floyd verließ die Rockmusik die Erde und brach auf ins Weltall. Space Rock nannte man den Sound, den die Band aus England quasi erfunden hat. Pink Floyd reichte es nicht, dass man ihre Musik hören konnte. Pink Floyd wollten, dass man ihre Musik sieht, sie fühlt, im Idealfall sogar schmeckt. Bei ihren Konzerten flimmerten bunte Scheinwerfer, im Hintergrund wurden Filme auf Leinwänden abgespielt. Später experimentierten Pink Floyd dann mit 3D-Technik, sodass die Zuschauer bei ihren Konzerten dachten, es würden echte Hubschrauber über ihre Köpfe kreisen. Die Band Pink Floyd wurde im Jahr 1965 von Studenten der Universität in Cambridge gegründet. Unter ihnen ein gewisser Syd Barrett. Er ist anfangs der Chef der Band. Er schreibt Songs, die im Vergleich zu anderen Bands damals schon ziemlich schräg klangen. Allerdings drehte dieser Syd Barrett wenig später durch und wurde verrückt. Bei Konzerten spielte er manchmal sein Instrument nicht und mit den anderen Pink Floyd-Musikern redete er einfach nicht mehr. 1969 schmiss ihn die Band dann raus. Die Musikwelt dachte, naja, das war's dann wohl mit Pink Floyd. Wer sollte schließlich jetzt die Songs schreiben, wenn nicht Syd Barrett? Aber das Popwunder geschieht. Pink Floyd machen mit neuem Gitarristen und Sänger weiter und werden sogar erfolgreicher als je zuvor. 1972 veröffentlichen sie das Album The Dark Side of the Moon, das zur erfolgreichsten Platte der 1970er Jahre wird. Lieder wie Money gelten heute als absolute Rockklassiker. Auch dank David Gilmour, dem neuen Sänger und Gitarristen von Pink Floyd.
2: Ich kann mich genau an den Moment erinnern, als wir den ganzen Mix zum ersten Mal komplett abhörten. Und wir dachten, mein Gott, hier haben wir wirklich was Fantastisches hingekriegt.
1: Aber wie das so oft bei Bands ist, der große Erfolg tut Pink Floyd nicht gut. Die vielen Konzerte machen die Band mürbe. Besonders Sänger David Gilmour und Bassist Roger Waters, mittlerweile sowas wie der Chef der Band, zoffen sich permanent. Irgendwann reden die beiden gar nicht mehr miteinander. Trotzdem veröffentlichen Pink Floyd zwischendurch weitere Rockmeilensteine, so wie das tolle Album Wish You Were Here. Wish you were here. Und im Jahr 1979 dann das Doppelalbum The Wall mit dem Song Another Brick in the Wall, der sogar zum größten Pink Floyd-Hit aller Zeiten wird. Zu The Wall gibt es später sogar noch einen ganzen Kinofilm. Damit stellen Pink Floyd ein weiteres Mal unter Beweis, dass diese Band ein Gesamtkunstwerk ist. Bis heute nicht ganz von dieser Welt.
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1: Ein gemeinsamer Song von Martin Garrix und Ed Sheeran stand nicht auf unserer Bingo-Karte für 2026. Und extra verrückt, die beiden haben den Song tatsächlich schon vor 12 Jahren geschrieben, nachdem sie sich bei einer Partynacht in Amsterdam kennengelernt haben. Damals blieb der Track aber irgendwie einfach liegen und Martin Garrix meinte selbst sogar, dass er eigentlich dachte, dass er nie veröffentlicht würde. Umso schöner, dass er uns Repeated jetzt zu seinem 30. Geburtstag doch noch schenkt. Und als wäre das nicht genug, kommt dieses Jahr auch noch sein erstes Album raus. Was für ein Jahr für Martin Garrix.
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1: Ein roter Wuschelschopf, buntes Augen-Make-up und ganz viel Schmuck. Das ist Victoria Wests typischer Look. Vielleicht erinnert ihr euch auch direkt daran, wer sie bei The Voice Kids 2024 war. Nachdem der ganze Papierkram danach erledigt war, ging es für die österreichisch-britische Newcomerin ab ins Studio, wo sie fleißig an Songs gearbeitet hat. Flying ist Victorias erste selbstgeschriebene Single und gleichzeitig ein sehr persönlicher Song. Er erzählt von dem Gefühl, in einer kleinen Stadt festzustecken und von der starken Sehnsucht, einfach loslassen zu können und sich so frei zu fühlen, als würde man fliegen.

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kam, sie sang und sie siegte. Beim Eurovision Song Contest in Wien hat uns Dara aus Bulgarien komplett verzaubert und am Ende völlig verdient haushoch gewonnen. Der Vibe von Darina Jotova erinnert ein bisschen an Nina Chuba. Obwohl sie in ihrer Heimat schon ein richtiger Superstar ist, war sie total überwältigt und unglaublich dankbar für die vielen Stimmen. Einfach super sympathisch. Ihr Song Bangaranga bedeutet so viel wie ein wildes, lautes Durcheinander und steht dafür, mutig seinen eigenen Weg zu gehen, auch wenn andere etwas anderes erwarten.

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1: Schnurstracks. Unschwer zu erkennen, in diesem Begriff verstecken sich die beiden Wörter Schnur und Stracks. Was eine Schnur ist, ist wohl klar. Probleme bereitet uns nur das Wort Stracks. Das geht nämlich auf das mittelalterliche Strackes zurück und bedeutet so viel wie gerade. Wer also ohne Umwege wie auf einer geraden, gespannten Schnur ans Ziel gelangt, der kommt auch heute noch schnurstracks von A nach B. Hihihi.
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1: Schnurstracks. Unschwer zu erkennen, in diesem Begriff verstecken sich die beiden Wörter Schnur und Stracks. Was eine Schnur ist, ist wohl klar. Probleme bereitet uns nur das Wort Stracks. Das geht nämlich auf das mittelalterliche Strackes zurück und bedeutet so viel wie gerade. Wer also ohne Umwege wie auf einer geraden, gespannten Schnur ans Ziel gelangt, der kommt auch heute noch schnurstracks von A nach B. Hihihi.
0: 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Erklärt auch deine Redewendung. Schick sie uns an tweens@mdr.de.

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1: Wenn Kygo in den Himmel kommt, erwartet ihn da eine riesige glitzernde Palme in Disco-Kugel-Optik. Das verrät uns das Coverbild seines neuen Songs Heaven on Your Mind. Gesungen wird der von Dan Timinski aus Amerika, dessen Stimme schon viele von älteren Dance-Hits kennen. Wenn du dich mal verloren fühlst, bin ich da und zeig dir den Weg, singt er. Und damit die Disco-Palme auch Sinn macht, gibt's dazu natürlich die typischen fluffigen Sommerbeats von Kygo.
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1: Robin Schulz feiert die besseren Zeiten. Zusammen mit der griechisch-amerikanischen Sängerin Barbs hat sich Robin an einen Song über Höhen und Tiefen im Leben gemacht. Es gibt halt immer mal Zeiten, die sind stressig oder man hat Streit, aber umso schöner sind die Zeiten, in denen eigentlich nur noch ein Wassereis in unseren Händen fehlt und dann wäre die Welt perfekt. Und genau die feiern wir mit Better Times und fetten Beats, zu denen wir gemeinsam tanzen können.
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0: 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Better Times.

0: Papa bedeutet also wortwörtlich, es zieht wie ein Sturm. Die Menschen, die kein Jiddisch verstanden, legten sich das dann zurecht. So wurde aus Hechsuppa eben die Hechtsuppe. Diese Erklärung ist zwar nicht unumstritten, aber durchaus plausibel.
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1: Morgenstund hat Gold im Mund. Diese Redewendung ist schon bei den alten Römern entstanden. Damals gab es das lateinische Sprichwort Aurora Musis Amica. Aurora ist die Göttin der Morgenröte, die Gold im Haar und Mund trägt. Und Musis Amica heißt übersetzt die Freundin der Musen. Die Göttin der Morgenröte ist also die Freundin der Musen. Und das bedeutet, dass man am besten nur morgens studiert, weil der Biorhythmus abends keine denkerische Höchstleistung mehr zulasse. Bei manchen trifft das allerdings auf jede Tageszeit zu.
0: 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Schick sie uns an tweens@mdr.de.

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1: Song des Sommers. Auf Dauerschleife. Ich rieche den nächsten Grammy. Das sind nur ein paar der aufgeregten Kommentare zur Kollaboration des Jahres auf Instagram. Tyler und Sarah Larsson. She Did It Again heißt ihr gemeinsamer Song und vereint Tylers sommerliche Beats und Sarahs Selbstvertrauen. Und eins kann ich euch sagen, Südafrika und Schweden haben noch nie so gut zusammen gevibed.
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2: Fritzchen ging mit seiner Oma einkaufen, sieht einen 5-Euro-Schein. Fritzchen fragt seine Oma, darf ich das aufheben? Nein, was auf dem Boden liegt, darf man nicht aufheben. Dann gehen sie weiter, dann liegt da ein Euro. Dann fragt Fritzchen wieder, darf ich das aufheben? Nein, was auf dem Boden liegt, darf man nicht aufheben. Dann liegt da eine Bananenschale. Die Oma rutscht aus und fragt, Fritzchen, kannst du mir hochhelfen? Nein, was auf dem Boden liegt, darf man nicht aufheben.
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1: Manchmal passiert etwas Peinliches oder Chaotisches, zum Beispiel auf dem Schulhof, und man wünscht sich einfach nur jemanden, der zu einem hält. Genau darum geht es im neuen Song At the Party von Levent Geiger. Um Freundschaft und Zusammenhalt, egal was schief geht. Levent kennt ihr vielleicht noch von Kika Dein Song? Heute macht der Münchner Musik für die ganze Welt. In seinem Lied zeigt er, auch wenn jemand einen Fehler macht, kann man trotzdem füreinander da sein.

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1: Das Lied Wach ist sowas wie eine kleine Wiedersehensparty. Nach 7 Jahren haben sich Irin aus Bietigheim-Bissingen und Reezy aus Frankfurt wieder getroffen, um gemeinsam Musik zu machen. Mit diesem Lied gibt Irin einen weiteren Einblick in sein Album Nostalgia. Es klingt allerdings gar nicht nach Party, sondern viel eher, als hätten die beiden sich ganz viel Raum gegeben, um alle Gefühle zu- und rauszulassen. Es geht um Nähe, die man fast spüren, aber nicht ganz festhalten kann. Man merkt, wie sehr sie sich wünschen, verstanden und gehört zu werden. Der Song ist ruhig, ein bisschen melancholisch und genau richtig für Momente, in denen Gefühle ganz leise, aber besonders stark sind.

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1: Olivia Rodrigo läuft im Schlafanzug im Schloss Versailles rum. Mit dem Lied Drop Dead beendet die Sängerin aus Kalifornien das Warten auf ihr neues Album You Seem Pretty Sad for a Girl So in Love. Passend zum Songtext des Liedes spielt das Musikvideo nachts in dem französischen Schloss. Olivia rennt da nicht nur im Pyjama mit ihrer pinken Gitarre durch die prunkvollen Hallen, die haben ihr sogar ein ganzes Bett hingebaut. Wild.
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1: Leonie und Marcus and Martinez wollen uns tanzen sehen. Die norwegischen Zwillingsbrüder sind mittlerweile richtig erwachsen geworden und bereit, das Nachtleben auf den Kopf zu stellen. Zusammen mit Leonie träumen sie in ihrem Song Moonlight davon, die ganze Nacht im Mondlicht durchzutanzen. Für das Coverfoto sind sie sogar auf ein Berliner Dach geklettert, mit einem riesigen Mond im Hintergrund. Aber ich sag's euch, die Sonne eignet sich auch ganz hervorragend als Disco-Kugel.
2: Hey Leute, hier ist Leonie und das ist meine neue Single.
0: Leonie und Marcus und Martinez, Moonlight, bye bye.

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0: Wuhu, mit Ivi. Schön, dass ihr am Start seid. Hi. Tippt ihr auch bei der Fußball-WM, wer wie gewinnt und spielt? Gestern hat er Deutschland gegen Ecuador gespielt bei der Fußball-Weltmeisterschaft. Und gestern ist auch Bene im Tween-Studio am Start gewesen. Bene ist 8 Jahre alt, mega Fußball-Fan. Na, der kam in einem Trikot an mit der Nummer 5. Wir haben über Fußball geredet und er tippte, dass Deutschland gegen Ecuador gewinnt. Ne, was hat er denn? Wie viele Tore sollte es geben?
2: Ich glaube 2-1.
0: Okay.
2: Für Deutschland.
0: Naja, 2-1, so ist es leider nicht ausgegangen. Und Bene hat das Spiel auch gar nicht gesehen, weil es ja spät war, 22 Uhr, wie wahrscheinlich viele von euch. Und deswegen blicken wir jetzt gleich bei MDR Tweens Live mal darauf, wie das Spiel gelaufen ist, wer gewonnen hat. Und ja, Nagelsmann, der war ja ganz zuversichtlich, ne?
3: Von daher werden wir das Spiel ganz mal so angehen, wie wenn es nach wie vor um den Gruppensieg geht.
0: Ja, dann mal gucken, wie es ausgegangen ist.
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0: How it's done. Hey, hier ist MDR Tweens live. Oh, war das spannend, ne? Gestern 22 Uhr ging's los. WM-Spiel Deutschland gegen Ecuador. Ey Leute, wir hatten nicht mal die Chipstüte gerade auf und einen Schluck von der Limo genommen. Da gab's schon das erste Tor für Deutschland.
1: Oh, mit Pavlovic. Spiel läuft weiter, wird's. Dicke nochmal quer, Tor! Leroy Sané!
0: Leroy Sané, der hat das Ding reingemacht und wir dachten, yes, das wird's, wir gewinnen das Spiel. Und es hat ungefähr 7 Minuten angehalten. Ecuador hat nämlich einfach direkt zurückgeschlagen.
1: Und jetzt ist er drin! Gonzalo Plata löst Ecuador!
0: Ja, mega krass. Und wirkte die deutsche Mannschaft tatsächlich etwas raus aus ihrem Flow. Ecuador hat alles gegeben und kurz vor Schluss haben die dann tatsächlich das 2:1 gemacht. Und ich meine, 2:1 hat ja auch Tweens Hörer Bene getippt, nur eben für Deutschland. Es war im Endeffekt falsch rum, 2:1 für Ecuador. Ja, so ist es ausgegangen.
2: Hey Noah.
3: Ja, was denn?
2: Was muss man machen?
3: Auf den jetzt?
2: Ja, Mann. Okay, fuck it.

Where is my husband? Ray bei MDR Twins Live. Woo! Schön, dass ihr da seid. Ich freue mich. Schön, dass ich da bin. Ich freue mich auch ganz, ganz, ganz, ganz doll. Ich bin's, Evie. Hi. Ja, ich bin froh, hier zu sein, hier gerade im feinsten, kleinsten Radiostudio des Mitteldeutschen Rundfunks, MDR Twins. Denn es ist heiß, klar. Das merken wir alle. Wir schwitzen, unsere Haustiere auch. Ja, und die Natur, die hat's auch echt ordentlich angefasst tatsächlich von der Sonne. Es brennt und zwar so richtig und deswegen bin ich auch ein bisschen durcheinander im Kopf, weil es echt knapp war, hier für euch da zu sein. Ich stand nämlich mit der S-Bahn zwischen Leipzig und Halle an 120 Minuten, also zwei ganze Stunden auf der Strecke, weil es vor uns gebrannt hat. Da musste erstmal die Feuerwehr kommen und den Brand löschen. Es hat auch noch einen zweiten Brand gegeben, deswegen fuhr eine andere Bahn gar nicht. Und ich merke gerade, wie ich hier so sitze, dass ich noch ein bisschen angespannt und gestresst bin und mich trotzdem irre freue, einfach hier zu sein. Falls ich also ein bisschen durcheinander sein wollte im Kopf, ihr merkt es schon, das liegt daran, dass ich ganz schön gebibbert habe in den letzten 120 Minuten, die wir da so rumstanden. Vielen lieben Dank an die Bahn und alle, die es möglich gemacht haben und vor allen Dingen an die Feuerwehr, dass die Bahn irgendwann weiterrollen konnte. Und für uns alle gilt, ja, wir wollen gut durch die Hitze kommen, wir wollen aufeinander Acht geben. Und falls ihr mit euren Eltern oder mit euren Friends am Wochenende was geplant habt und mit der Bahn unterwegs sein wolltet, aber ja, es werden 40 Grad und ihr jetzt denkt, boah, pack ich nicht, geht nicht irgendwie. Die Deutsche Bahn hat's gecheckt. Sie bietet wegen der extremen Hitze zum ersten Mal eine kostenlose Hitze-Sonderkulanz an. Was bedeutet das? Wenn ihr eure Reise jetzt am Wochenende mit der Bahn doch nicht antreten wollt, könnt ihr euer Ticket tatsächlich kostenlos stornieren. Sogar den Sparpreis und Supersparpreistickets, was ja eigentlich never, never, ever niemals möglich ist. Jetzt durch diese Hitze ist es auf jeden Fall möglich. Ganz lieben Dank, Deutsche Bahn, für diese Kulanz, für diese Menschlichkeit. Und ja, das gilt für Fahrten bis einschließlich Dienstag, wenn das Ticket spätestens am 23. Juni gekauft wurde. So ist es richtig. Also ihr wisst Bescheid, ihr könnt eure Bahntickets kostenlos stornieren und für uns alle gilt, dass wir gut durchs Wochenende kommen, nicht zu viel bewegen, schön abkühlen. Mein Lieblingssnack ist gerade gekühlte Wassermelone. So toll.

0: Iliver und Wie hier bei MDR Tweens Live. Und jetzt gibt's einen Song, den ihr wahrscheinlich noch nicht gehört habt. Der ist nämlich brandneu. Here we go.
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2: Nico Santos arbeitet hart an seiner Lebenseinstellung. Ich werde immer 100 Gründe finden, um sauer zu sein, 1000 Gründe, um traurig zu sein, aber so will ich nicht leben. Das singt er im Song Optimist, während Nico gerade privat alle möglichen Nebenmissionen macht und dabei hier und da auch Geräusche für seine Songs einsammelt, hat er uns ein Lied dagelassen, das uns so lange Kraft und Zuversicht geben soll.
3: Der Song für alle, die gerade kämpfen, egal wie schwer es ist, gebt die Hoffnung nicht auf und versucht, das Gute zu sehen. Bleibt optimistisch.
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1: Yes.
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1: Nico Santos, Optimist. 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

Sommer lang for free, beziehungsweise einmal Sommerferien lang for free ins Freibad gehen. Das wird möglich für einige Kids und Tweens sein. Und warum ihr aktuell keine Bäume umarmen solltet, das verrate ich euch in der nächsten halben Stunde hier bei MDR Tweens Live. Oh.

Juhu, hier ist MDR Tweens Live. Ich bin's, Ivi. Hi, und stellt euch mal vor. Oh wow, Freibad for free in den Sommerferien. Das macht eine Person möglich. Leider jetzt nicht in der Tweens Zone, aber vielleicht hört das ja jetzt jemand und denkt sich, ach cool, das mache ich auch. Ne? Schön Freibad spendieren. Und zwar in diesem Fall wird es wahr für die Kids und Tweens in Schwalmstadt in Hessen. Die bekommen dieses nasse Glück in ihren Sommerferien. Die können die ganzen Sommerferien lang

for free ins Freibad Ziegenhain gehen. Und dieser anonyme Spender zahlt wirklich den Freibadeintritt für alle unter 16 Jahren während der gesamten Sommerferien. Deswegen, wenn ihr das jetzt hört und denkt, oh, das möchte ich auch haben, bitte einfach diese Nachricht verbreiten. Ja, vielleicht gibt es ja einen Mensch hier in der Tweenzone, der sich denkt, oh, die Kids und Jugendlichen, die sollen mal auf meine Kosten for free die ganzen Sommerferien über ins Freibad gehen können. Und apropos, ach, eine kurze Erfrischung für zwischendurch. Ins Freibad gehen auch in der neuen Folge von Figarinos Fahrradladen Figarino und Kater Long John. Ja, die checken ein ganz, ganz neues Freibad. Und die Folge, die hört ihr in ARD Sounds. So, und jetzt schwimmen wir eine Runde mit BTS. Swim!

0: Undressed, ja, heißt der Song. Also nackig rumlaufen, gar nicht so eine schlechte Idee, oder? Wenn wir natürlich alleine sind und uns keiner sieht, ne? Das ist klar. Aber ey, Leute, es ist so heiß, hotty hot. Die dicke gelbe Kugel ballert sowas von, weil Temperaturen fast um die 40 Grad. Und ich meine, jetzt aktuell auf Bäume zu klettern, ich glaube, da kommen die wenigsten von uns auf die Idee. Aber Bäume an sich sind toll. Und da die mal zu umarmen oder mal drauf zu klettern, ist auf jeden Fall auch eine coole Sache. Nur aktuell, wo es so heiß ist, bitte nicht machen. Auch aus dem Grund, dass gerade durch dieses heiße Klima sich ein lästiges Tierchen ausbreitet. Und zwar, vielleicht habt ihr davon schon mal gehört, der Eichenprozessionsspinner. Das ist ein Schmetterling aus der Familie der Zahnspinner. So, haben wir das schon mal geklärt. Und er sieht aus wie so eine haarige Raupe, die an den Bäumen klebt, vorwiegend an Eichen. Ja, deswegen auch der Name Eichenprozessionsspinner. Ja, und die Eichen haben dann, wenn sie befallen sind von dem Tierchen, ein weiß-rotes Band um sich, das euch davor warnen soll, dem Baum zu nahe zu kommen. Und leider halten sich so einige Kids nicht daran, denn ich höre in letzter Zeit wirklich häufiger, dass Kids diesem Eichenprozessionsspinner zu nahe gekommen sind, also was von den Härchen abbekommen haben. Das ist nämlich dann überhaupt nicht lustig, weil diese gefährlichen Brennhaare, die diese Raupen enthalten, Nesselgift haben. Und wenn ihr mit denen in Berührung kommt, dann könnt ihr schweren Juckreiz bekommen, Hautausschläge, Atemwegsreizungen, das Gefühl zu haben, Halsschmerzen zu haben, Bronchitis, Fieber, Schwindel. Also es gibt wirklich unzählige allergische Reaktionen. Und je nachdem, wie fit ihr seid, euer Körper mit dem Immunsystem das abzuwehren, ist es bei euch vielleicht nur, dass es so Quaddeln sind und einfach juckt. Oder ihr wirklich euch richtig dolle krank fühlt, wie bei so einer Grippe mit Fieber im Winter. Deswegen ganz, ganz wichtig, der Eichenprozessionsspinner ist aktuell echt auch dolle bei uns in der Tweenzone unterwegs, in Sachsen-Anhalt, in Thüringen, in Sachsen, insbesondere in so Parkanlagen, wo die Sonne drauf ballert. In Leipzig sehe ich das super viel, in Dresden gibt's das, an den Waldrändern, in der Altmark ist er gerade doll verbreitet. Und deswegen, ey, wenn ihr Bäume seht mit einem rot-weißen Band drumherum, dann nicht sagen, oh, spannend, was steht denn da, was ist denn da? Freunde, Abstand halten. Und zwar so viel wie geht, denn auch ohne direkten Kontakt verbreiten sich diese fiesen Härchen über die Luft, hängen dann in den Gräsern rum und so und zack, könnt ihr die abbekommen. Und ihr wisst Bescheid, allergische Reaktionen, die absolut unschön sind. Und wenn ihr merkt, okay, ich habe da was abbekommen vom Eichenprozessionsspinner mit den Haaren, dann da in Kontakt gekommen seid, dann solltet ihr sofort eure Kleidung wechseln, gründlich duschen, eure Haare waschen und die Brennhaare von eurem Körper abtupfen, nicht verreiben, weil dann juckt's noch viel, viel mehr. Ja? Also, kommt gut durch die Hitze, Achtung vorm Eichenprozessionsspinner und teilt das, was ich euch jetzt gerade erzählt habe, mit eurer Family, mit euren Freunden, mit euren Mitschülern und Mitschülerinnen. Okay? Jawohl!
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0: 4. Was ist ein Keks im Sommer unterm Baum? Na? Schadiges Plätzchen.
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2: Topic lebt sein bestes DJ-Leben. Gemeinsam mit Superstar Becky G liefert uns Tobias Topic aus der Nähe von Düsseldorf ein Lied, das nach Sommer, Sonne, Strand und Wassermeloneneis klingt. Becky G ist eine amerikanische Sängerin, Tänzerin und Schauspielerin, die schon mit krassen Stars wie Pitbull und Bad Bunny zusammengearbeitet hat. 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
3: Hey, ich bin Topic.
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6: Boah, es ist so krass, ne? Wenn ihr die Straße gerade überquert, dann kleben einem echt die Schuhe am Asphalt fest. Und deswegen müssen wir darauf achten, auf unsere Haustiere. Hunde, Katzen, ne? Die können sich die Pfoten dolle verbrennen. Gebt Acht auf euch und auf eure Tiere, auf eure Liebsten. Die Temperaturen aus der Tweens Zone: 34 Grad in Gera, 35 Grad sind es in Wittenberg und 36 Grad bei euch in Dresden. Morgen gibt es weiter dicke gelbe Kugel. Vereinzelt bilden sich Gewitter bei so heißen 37 bis 40 Grad. Am Sonntag erst viel Sonne. Später besuchen uns dann mehr und mehr Wolken. Die lassen ein paar Schauer ab und teilweise rumst es ganz schön stark. Dabei ist es schwül und weiter extrem heiß. Bis zu 41 Grad sind möglich. Ja, und dann ist Abkühlung in Sicht. Am Montag Gewitter und deutlich kühler. Und dann haben wir hoffentlich auch wieder so einen ganz, also den wir so für uns kennen, normalen Sommer.
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6: Ich bin's, Ivy. Hi. Ich liebe warmes, heißes Wetter wirklich über alles. Ich kann dann besser denken. Ich bin dann fitter körperlich. Also, aber ich weiß, dass ich damit fast alleine bin. Und tatsächlich muss ich auch gestehen, bei Temperaturen ab 35 Grad ist bei mir dann auch Schicht im Schacht. Und ich bin mega froh, dass ich gerade hier bei MDR Tweens sitze, in diesem kleinen, süßen, niedlichen Studio. Das ist ein bisschen größer als ein Schuhkarton. Und das hier weht aber so ein Lüftchen, ne? So künstlich erzeugt, kleine Klimaanlage, sodass es kühler ist, weil ich wohne unterm Dach. Oh, und ihr möchtet gar nicht wissen. Also ich glaube, wenn ich zu Hause unterm Dach bin, dann kann ich auf meinen Oberschenkeln Spiegeleier braten. So warm ist das. Und wir wollen gleich mal mit Paul darüber sprechen, was so die besten Tipps zum Abkühlen sind bei dieser extremen Hitze. Außer hier, na klar, haha, ab ins Wasser, ne? Was wir da, wo wir gerade sind, am besten machen können. Und na klar, heute ist Freitag, heute ist Wunschi-Time. Ihr habt uns ganz, ganz tolle Wunschis zukommen lassen. Und natürlich könnt ihr auch weiterhin eure Lieblingssongs euch mit uns teilen, über mdrtweens.de uns schreiben. Und in dieser Stunde ist Leonie dran mit ihrem Wunschi.
7: Alle meine Hey. Alle meine Hey.
8: Nein, das geht alle mal. Alle mal day, das ist das. Alle mal day, das. Warte, kann ich. Das ist nämlich auch mein Grund, warum ich es nicht singen kann.
6: Jawohl, und deswegen lassen wir auf jeden Fall die Interpretin den Song singen, den Leonie und ich gerade schon so ein bisschen angesummt haben. Alle meine Hey. Wisst ihr, um welchen Song es sich handelt? Die Auflösung folgt in dieser Stunde hier bei MDR Tweens live.
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0: Fade and Fall, Stella Maria. Welcher Song zupft so richtig an euch, fasst euch an, was macht was mit euch, ja, dass ihr total viele Gefühle habt und oder dass ihr euch ganz doll freut oder dass ihr sehnsüchtig dabei sein könnt, ja, so Songs verstärken ja auch unsere Gefühle oder gibt es Songs, mit denen ihr was verbindet, zum Beispiel ein schönes Abenteuer mit einem Bestie oder ja, irgendwie was mit der Familie, dass ihr ein bestimmtes Lied gehört habt. Das sind Lieblingslieder, die bleiben in unseren Herzen. Und immer freitags ab 17 Uhr spielen wir hier eure Songs, eure Wunschis. Und ihr erzählt uns, warum denn gerade dieser Song euer Wunschi ist. Und los geht's mit Lena.
1: Hi, ich bin Lena. Ich komme aus Leipzig und mein Lieblingssong ist zurzeit Heatwaves von Glass Animals. Und ja, mich erinnert der Song gerade einfach an die momentane Zeit und an Sommer und gute Laune. Und ich bin ein großer Fan von Sonnenuntergängen und der Song erinnert mich sehr daran. Und ich höre den auch gerne, wenn ich auf dem Balkon sitze und mir den Sonnenuntergang angucke.
0: Oh, das ist aber so super schön beschrieben. Hier ist der Song von den Glass Animals, Heatwaves.

0: was ein schöner Song, oder? American Girls von Harry Styles. Den lieb ich ja, weil der so coole, extrem bunte Klamottis immer anhat. So ein bisschen aus dem Wonderland. Hier ist MDR Tweens live am Freitag. Heute ist natürlich wieder Wunschi-Time, wie immer freitags. Das heißt, bis 18 Uhr spielen wir Songs, die ihr ausgesucht habt und ihr dürft die anmoderieren. Außerdem sprechen wir darüber, was wir bei dieser super krassen Hitze eigentlich machen können. Klar, ne? Sprung ins Wasser gibt auf jeden Fall eine gute Abkühlung. Und jetzt am Wochenende werden es 40 Grad in der Tween Zone. Und das ist natürlich unfassbar heiß, die ganze Woche eigentlich schon. Ich wohne in einer super süßen kleinen Dachgeschosswohnung. Und da ist es muckelig, beziehungsweise mittlerweile unfassbar heiß. Und ich bin ja auch gestern schon hier gewesen im kleinen MDR Tweens Studio und bin so happy, weil hier gibt es eine Klimaanlage. Oh, und ich kann wieder einmal durchatmen. Ne, zu Hause, da kühlt es sich nämlich nicht mal mehr in der Nacht ab. Und jetzt gerade ist meine Hündin Cola auch bei den Nachbarn. Ganz liebe Grüße im Erdgeschoss. Da geht's noch ein bisschen so von den Temperaturen. Und wenn ich unterwegs bin, was mache ich gegen die Hitze? Ich habe eine pinke Flasche, in der Wasser ist, und so ein Zerstäuber. Ich weiß nicht, ob man das hören kann hier. Hört ihr das? Na, nicht ins Mikrofon. Und wenn ich Lust habe, kann ich auch noch ein Venti anmachen. Ja, und das mache ich dann auf den Kopf, ins Gesicht, an die Arme, ne? Und ich esse Unmengen an gekühlter Wassermelone. Aber wir wollen jetzt auch mal von Paul wissen aus dem Tweens-Team. Was hilft denn bei diesem krassen Wetter aktuell am besten?
1: Am allerwichtigsten ist es vor allem, ausreichend zu trinken. Mindestens 2 Liter pro Tag. Wenn ihr stark schwitzt, und das machen wir wahrscheinlich alle aktuell, dann sogar noch mehr. Obst essen hilft dabei übrigens auch. Da ist nämlich richtig viel Wasser drin und Vitamine ganz nebenbei auch noch. Duschen, das hilft auch, klar. Aber tatsächlich nicht kalt. Das ist nämlich ein Irrglaube, sondern eher lauwarm. Das kühlt den Körper tatsächlich viel besser herunter als so eisig kaltes Wasser. Und falls ihr doch mal nach draußen in die Hitze müsst, setzt euch am besten einen Hut oder ein Basecap auf. Aber ansonsten ist es bei dem Wetter auch wirklich mal völlig okay zu faulenzen und euch nicht so viel zu bewegen.
0: Ja, auf jeden Fall. Ach, ich liebe das ja auch, ne? Einfach rumfläzen, Chili, Vanille und gekühlte Wassermelone essen. Und wo du auch gesagt hast, Paul, ne, so mit lauwarm duschen und so, das habe ich auch schon oft gehört, auch von Menschen aus dem Bereich Medizin, die dann sagen, ey, der Körper, der kommt eigentlich gar nicht so gut damit klar im Sommer, dass man sich so mega krass abkühlt, weil der dann wiederum uns wärmt. Weil für Menschen, die zum Beispiel im Winter Eisbaden machen, denen ist hinterher, wenn sie draußen sind, auch ganz doll warm. Deswegen, lauwarm reicht immer. Und auch was das Trinken tatsächlich angeht. Ich meine, allein in der Türkei, da trinken die warmen Apfeltee, auch bei 40 Grad plus. Was ich allerdings mega finde, Paul, ist eine Wärmeflasche ins Eisfach legen. Also die Wärmeflasche 3/4 gefüllt, dann ins Eisfach legen, warten, bis es wirklich gefroren ist. Und dann holt man die raus, legt ein schönes Handtuch drumrum und kann sich das dann so an die Füße legen, Unterschenkel oder mal an den Hinterkopf, in den Nacken. Und an diesen Stellen, auch an den Handgelenken, da kann unser Körper am allerbesten die körpereigene Klimaanlage aktivieren. Und diese Wärmflasche dann auch bitte nie wieder, nachdem sie einmal im Eisfach gewesen ist, mit heißem Wasser befüllen, weil die dann einfach porös ist. Was für einen Tipp hast du denn sonst noch, Paul, für uns so zum Abkühlen diese Tage?
1: Es gibt auch noch ein bisschen wilderes System. Ein leicht feuchtes Handtuch nehmen, aufhängen, das von unten vielleicht in einem Wassereimer noch so ein bisschen drin ist, noch weiter Wasser bekommt von dort und dann von einem Ventilator anpusten lassen. Das verteilt das so ein bisschen. Aber, großes Aber, bei mir ist das schon mal schiefgegangen. Oh. Ich habe das auch mal gemacht und nachts, als ich diesen Eimer wegräumen wollte, ist mir dieser Henkel von dem Wassereimer einfach gerissen.
0: Oh no.
1: 10 Liter Wasser bei mir im Flur, mitten in der Nacht. Es war ein Fest.
0: Ja, du glaubst es nicht. Da bist du ja fast weggeschwommen. Paul, ganz lieben Dank für deine Tipps, wie wir es uns ein bisschen kühler machen können in diesen krass heißen Tagen. Ja, und für uns alle gilt, kommt gut durch diese heiße Zeit. Am Badesee oder wo auch immer ihr seid, gebt gut Acht auf euch und vor allen Dingen auch auf eure Mitmenschis. Ist klar, ne?
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0: Nina Chuba, alles gleich hier bei MDR Twins Live.
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2: Jetzt kommt Musik aus Australien mit einer starken Botschaft. G-Flip erzählt in Bad on Fire eine ganz persönliche Geschichte aus der eigenen Vergangenheit. Es geht um die Schulzeit, in der es oft nicht leicht war, einfach so zu sein, wie man wirklich ist. Im Song geht es um Angst, aber auch darum, den Mut zu finden, zu sich selbst zu stehen. Bad on Fire steht dafür, alles rauszulassen und sich nicht mehr zu verstecken.

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8: Und wir machen gleich weiter hier bei MDR Tweens live mit den Wunschis, mit den Songs, die euch ganz, ganz doll berühren, ja. Songs bringen

0: Ja, jetzt kommt der Song, über den wir ja schon hier seit 45 Minuten rätseln.
1: Ich bin Leonie, ich bin 8 Jahre alt, ich komme aus Leipzig und ich wünsche mir Lash Live von Sarah Larsson. Und ich mag an dem Lied, es passt halt gut zum Sommer, ich kann gut dazu tanzen, weil es ein cooler Takt ist und ich spiele Schlagzeug und dazu kann man gut Schlagzeug spielen.
0: Aber sowas von mega cool. Hier ist der Song Sarah Larsson, Lash Live.

gewünscht von Leonie, Sarah Larsen und Lush Life. Ganz dicke, viele liebe Grüße gehen raus zu dir, Leonie. Und wir machen noch weiter mit den Wunschis in dieser halben Stunde. Erst einmal kommt jetzt der Felix Jähn mit Pride.

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Hört mal, das hier ist gerade mein Lieblingsaccessoire und irgendwie auch sowas wie eine beste Kumpelinin. Ein kleiner Ventilator an einer Wasserflasche dran. Ne? Da kann man dann das Wasser so schön spritzen. Da so ein richtig schöner Wassernebel. Und dazu der kleine Venti. Und es ist ja manchmal auch nicht so leicht, wenn es so mega heiß ist, gute Laune zu behalten. Also wissenschaftlich bewiesen ist es so, dass wenn Menschen zu sehr Hitze ausgesetzt sind, dass sie dann auch ein bisschen mehr aggro sind, ein bisschen genervt, ein bisschen wütender, ein bisschen aggressiver. Und deswegen finde ich es ganz, ganz wichtig, dass wir bei der Hitze gut aufeinander Acht geben und uns vielleicht auch Witze erzählen, dass wir ein bisschen lachen können. Zum Beispiel: Es ist so heiß, selbst der Schatten sucht seinen Schatten. Oder: Bei der Hitze habe ich heute meinen Ventilator umarmt. Er meinte nur, lass uns Freunde bleiben.

0: Oh, I love you, I'm sorry. Gracie Abrams hier bei MDR Tweens Live. Diesen Song hat die MDR Tweens Musikredaktion fein eingeplant. Und ihr habt aber eure ganz eigenen Lieder, die ihr mega toll findet. Manche sind eure Lieblingslieder und von denen wollen wir hören. Beziehungsweise die wollen wir immer freitags zusammen hören. Und jetzt am Start ist die Lene.
1: Hallo, ich bin Lene, bin 13 Jahre alt, komme aus Leipzig und ich wünsche mir heute den Song Wassereis von Young Pep. Young Pep ist ein Künstler aus Leipzig, ist 17 Jahre alt und singt gegen Nazis und ich bin auch gegen Nazis, deswegen mag ich die Musik.
0: Yes, me too und ich liebe Wassereis. Hier ist er, Young Pep, Wassereis. Young Pep. Lene.

Young Pep, Künstler aus Leipzig, totaler Durchstarter. Wassereis, hey, ist natürlich auch, danke übrigens Lene für deinen Wunschi, du hast einen super Musikgeschmack, ist natürlich auch eine super Sache, sich abzukühlen, so ein kleines bisschen was mit einem Wassereis. Und ich muss an einen ganz besonderen Tag jetzt gerade bei der Hitze hier in Deutschland an Thailand denken, denn da feiern die einmal im Jahr das Festival Songkran. Was meint das? Bei Songkran hat jeder so eine Spritzpistole oder so Ballons, die man mit Wasser befüllen kann, und dann gibt's Wasserschlachten auf der Straße. Also eigentlich überall, weil das ganze Land dann eben Songkran feiert. Und das ist richtig cool. Wir machen das gerade in der Nachbarschaft auch total gerne, dass wir uns nass spritzen mit Spritzpistolen oder dann eben zu den Nachbarn rüber über den Zaun. Manche, die schießen das Wasser ja ganz weit. Und das ist irgendwie auch eine schöne Idee, finde ich, so zum Zusammenkommen, zum gemeinsamen Spaß haben, lachen, ne, jetzt im Sommer bei den heißen Temperaturen. Und jetzt spiele ich euch alle Farben mit Body Talk.

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4: Und das war's mit MDR Tweens Live. Ich bin's, Ivy. Macht's gut. Tschüssi.
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5: Ein herzliches Hallo und ja, herzlich willkommen zu der Sendung, in der ihr mit mir zusammen die Hintergründe des Pop-Business erkundet und viel gute Musik hört. Denn das haben wir uns hier bei den MDR Pop-Tweens ganz klar auf die Fahnen geschrieben. Und ich will hier beim Start gar nicht lange rumlabern. Diese Sendung, die steht so ein bisschen im Zeichen der Newcomer. Ja, das kann man wirklich so sagen, denn wir beschäftigen uns mit Youngblood, der eine super abgefreakte Stimme hat und der tatsächlich dafür sorgt, dass die gute alte E-Gitarre wieder richtig cool wird. Mehr zu Youngblood hier in dieser Sendung. Außerdem geht's nicht nur um Youngblood, sondern auch um Young Pep. Der macht ein bisschen andere Mucke. Das ist ein junger Rapper und Hip-Hopper aus Leipzig, also aus der Tweens-Zone. Stelle ich euch beide vor. Unterschiedlicher könnte die Musik kaum sein, die sie machen. Aber hey, dafür ist Pop-Tweens ja auch da, um euch verschiedene Mucke hier näher zu bringen. Und auch ein bisschen klar zu machen, es ist eigentlich alles cool. Es gibt überall coole Musik. So, und jetzt starten wir mit einem kleinen persönlichen Lieblingssong von mir, nämlich von Miley Cyrus. Let's Pretend It's Not the End of the World heißt das ganze Ding. Und es erinnert mich so ein bisschen an die 70er und 80er Jahre.

0: The Funeral heißt der Song, die Beerdigung, die ihr gerade gehört habt, hier bei den MDR Pop-Tweens mit Philipp. Und gesungen hat es ein Typ, den ich euch jetzt unbedingt mal näher vorstellen möchte, weil er das Beste aus der modernen Musikwelt und der alten Musikwelt, so muss man das wirklich sagen, vermischt. Die Rede ist von Youngblood aus England.
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0: So heißt der Typ. Youngblood geschrieben. J-U-N-G-B-L-U-D. Ja, wenn ihr das mal irgendwie nachgucken wollt. Youngblood, eigentlich heißt er Dominic Richard Harrison und wurde 1997 geboren. Und naja, Youngblood ist halt ein guter Künstlername. Jetzt mal ganz frei übersetzt, junges Blut. Mit 16 Jahren hat er gesagt, Schule, brauche ich nicht. Übertrieben gesagt, und ist nach London gezogen, um seine Musikkarriere zu beginnen.

0: Ja, und so eine Karriere als Sänger und Entertainer, das war, hat er mal in einem Interview mit dem amerikanischen Fernsehsender CBS erzählt. Das war für ihn so ein bisschen die einzige Möglichkeit, was er aus seinem Leben machen wollte, denn er war schon als Kind eher aufmüpfig unterwegs. Als ich noch ein Kind in der Schule war, da haben mich die Leute entweder wirklich geliebt oder als wirkliches Problem empfunden. Das ist halt so, wenn du ein Kind bist mit vielen Meinungen und irgendwie nie richtig ruhig sein kannst. Meine Theaterlehrerin mochte mich, aber es gab auch viele, denen ich wirklich auf den Geist gegangen bin. Eben weil ich immer so ein Theater gemacht habe. Und ab 2017, da wurde es dann auch richtig was mit der Karriere. Er wurde immer bekannter und hey, bei so einer Stimme hier. Da konnten dann auch wichtige Plattenfirmen nicht Nein sagen. Die Einflüsse, die er hat, die stehen so ein bisschen für die alte Musikwelt. Er findet nämlich The Beatles gut, Bob Dylan, Green Day oder auch die Arctic Monkeys. Alles Bands, die wir euch hier in den MDR Pop-Tweens schon mal vorgestellt haben. Sozusagen Legenden. Und Youngblood, der nimmt sich das Beste davon raus, um seine eigene Musik zu machen. Wichtig bei der sogenannten Message von Youngblood ist, also das, was er in seinen Liedtexten rüberbringt, dass er findet, dass jeder Mensch so sein kann, wie er oder sie möchte. Zum Beispiel, dass Männer auch Männer lieben oder Frauen mit Frauen verheiratet und zusammen sein können. Oder zum Beispiel, dass ein Mann, der sich als Frau fühlt, das auch so ausleben kann und andersrum. Ja, und um dieses mit sich selbst zufrieden sein, aber auch gleichzeitig andere so zu respektieren, wie sie sind, darum geht's ganz viel bei Youngblood. Was ich noch extrem cool an ihm finde, er hat es tatsächlich geschafft, dass viele seiner Fans Bock haben, Gitarre zu spielen. Er arbeitet mit einer großen amerikanischen Gitarrenfirma zusammen und hat da sein eigenes Signature-Modell, also eine Gitarre, die nur auf ihn zugeschnitten ist und die in den Geschäften verkauft wird. Und eben diese Gitarre verschenkt er manchmal auf Konzerten, wenn er Bock hat. Es könnte also sein, dass er bei einem Youngblood-Konzert steht und eine schicke weiße E-Gitarre geschenkt bekommt. Wow.
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2: Okay, Tanz, habt ihr gerade gehört. Hier bei den MDR Pop Tweens von Aaron. Und mit genau diesem Typi wollen wir uns jetzt mal ein bisschen näher beschäftigen. Ihr kennt Aaron bestimmt aus der Tweens-Playlist. Vielleicht kennt ihr ihn ja sogar von einem der Live-Konzerte von Zartmann. Die beiden sind nämlich ganz dicke Bros. Aaron sitzt bei Zartis Konzerten auch als Drummer mit auf der Bühne. Außerdem hat er viele seiner Songs mitgeschrieben. Natürlich auch den hier. Ja, den kennen wir. Und Musik macht Aaron schon sehr, sehr, sehr lange. Als Teenager hat er mit seinen Brüdern die Boyband 3A gegründet. Die waren sogar so erfolgreich, dass sie für Selena Gomez mal im Vorprogramm gespielt haben. Ihr merkt also, Aaron hat es musikalisch ziemlich drauf und wir haben ihn getroffen und wollten für euch wissen, welche Musik in Aarons Leben eine große Rolle spielt.
1: 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Was hört eigentlich?
3: Ich bin Aaron, Musiker und Produzent.
4: Was ist dein aktueller Lieblingssong?
3: Mein aktueller, ich finde, das ist eine so gemeine Frage, weil das ändert sich gefühlt daily. Mir fällt als erstes Talk Down von Dijon ein. Viele kennen ihn jetzt vielleicht auch vom Justin Bieber Album. Er produziert auch ganz viel so und macht halt einfach so einen ganz krassen neuen Sound, so sehr verspielt, so kaum so Strophe, Refrain, Strophe, Aufbau, sondern so ganz weird immer und irgendwie einfach mal was ganz Frisches, Neues.
4: Welche Band oder welchen Artist würdest du als Vorbild bezeichnen?
3: Red Hot Chili Peppers auf jeden Fall. Sehr lange Vorbild für mich. Dann natürlich sowas wie Beatles oder so, die Klassiker, die für jeden Vorbild sind. Jack Garrett fand ich auch sehr nischig, aber Jack Garrett fand ich eine Zeit lang richtig krass, auch von Produktionen her und so, fand ich das immer sehr krass, was er gemacht hat. Gerade halt auch viel Dijon und McGee und diese ganze Wave, die so ein bisschen hier gerade rüber schwappt.
4: Welcher Song heitert dich an miesen Tagen auf?
3: It's Plenty von Burna Boy. Das ist mein Go-To-Gute-Laune-Song. Das ist gerade mein Wecker-Song.

0: Ich sollte damit aufhören, dass es mein Wecker-Song ist, weil das macht es vielleicht ein bisschen kaputt. Super geiler Song.
1: Welcher Song lief zuletzt bei dir auf Dauerschleife?
0: Dann würde ich Daisy von Justin Bieber nehmen, ja. Einfach echt auch wegen dem Gitarrensound, diesem Riff.
1: Zu welchem Track tanzt du am liebsten durch die Bude?
0: Ich sag jetzt mal Dance with Somebody. Moment, Leo. I'm falling.

0: Der geht wirklich immer. Auch wenn man so irgendwie so in einem random Club oder Bar irgendwo um 2:30 Uhr nachts ist und dieser Song kommt, dann ist immer direkt Alarm.
1: Wenn du dir jetzt ein Lied wünschen könntest, welches wäre das und warum?
0: Messy von Lola Young. Keine Ahnung, ist ein geiler Song, finden glaube ich viele Leute toll und ich finde es auch sehr toll und ich finde sie auch als Künstlerin irgendwie cool und ich habe auch irgendwie wenig Frauen genannt bis jetzt, finde ich, deswegen Lola Young.
2: Man merkt's, der Mann hat einfach Ahnung von Musik und wir wollen Aaron jetzt natürlich hier auch seinen Wunsch erfüllen und deswegen hört ihr den großartigen Song I'm too messy von der britischen Sängerin Lola Young. Jetzt.

0: Ganz schön viele Musiklegenden in einem Song haben wir gerade gehört. Another Part of Me von Snoop Dogg und Dr. Dre, zwei der wichtigsten Musiker der US-Rap-Geschichte. Diese markante Gitarre in dem Song, die haben Snoop und Dre aber von einer anderen Pop-Legende gesampelt, also sich quasi geliehen, nämlich von der Band The Police. Und um diese sehr wegweisende Band soll es jetzt hier gehen. Ja, mit der viel zitierten Pop-Polizei haben The Police eigentlich gar nichts zu tun. Aber The Police gehören wahrscheinlich zu den ganz wenigen Bands, die es geschafft haben, in sehr kurzer Zeit sehr großen Einfluss auf die Popmusik zu nehmen. Das liegt vor allem daran, dass sich in der englischen Band drei absolut geniale Musiker zusammengetan haben. Allen voran der heute noch super erfolgreiche Sting. Mein Kollege Ramon stellt euch die Poplegende The Police vor und nimmt euch dafür mal mit auf eine kleine Zeitreise nach London in die Zeit der späten 70er Jahre.
1: London, Mitte, Ende der 1970er Jahre. In der britischen Hauptstadt ist der Punk los. Diese neue Musikrichtung entstand als Ausdruck der Rebellion. Der Sound war rau, dreckig und vor allem schnell. Gleichzeitig schwappte aus der Karibik ein weiterer, ganz neuer Musikstil nach England, der Reggae. Eigentlich das krasse Gegenteil von Punk, denn Reggae war vor allem entspannt. Und in London kamen nun, konkret im Jahr 1977, ein paar Musiker zusammen, die beides toll fanden, Punk und Reggae. Anfangs noch zu viert bildete sich schnell ein Trio heraus, das sich The Police, die Polizei, nannte. Gordon Sumner, von allen nur Sting genannt, am Bass und Gesang, Andy Summers an der Gitarre und der aus den USA stammende Schlagzeuger Stuart Copeland. Ein Jahr später nahmen The Police ihre erste Single Roxanne auf. Roxanne. Allerdings interessierte sich am Anfang niemand für den neuen Sound von The Police. Erst nachdem die drei fantastischen Musiker eine Zeit lang auf Tour waren, sprach sich der aufregende Mix aus Punk, Reggae und Pop, den man damals New Wave nannte, herum. Besonders der Reggae-Einfluss mit dem sogenannten Offbeat, also der verschobenen Taktbetonung, machte den Sound von The Police in den Anfangsjahren aus. Wie es zu dem Reggae-Einfluss kam, dazu sagte Gitarrist Andy Summers mal in einem Interview:
2: Wenn du eine bestimmte Musik, wie zum Beispiel Reggae, toll findest, dann versuchst du einfach, das in deine eigene Musik einfließen zu lassen. Aber wenn du krampfhaft versuchst, etwas zu kopieren, dann erreichst du damit gar nichts. 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
1: nowhere in the end. The Police erreichten ziemlich schnell so ziemlich alles. Nachdem Roxanne spät, aber umso heftiger einschlug, schob die Band in kurzer Folge zwei Alben hinterher, Outlandos d'Amour und Regatta de Blanc. Dabei landeten The Police zeitlose Hits wie So Lonely oder das erneut sehr reggae-lastige Message in a Bottle. Message.

0: Die drei Musiker waren um das Jahr 1980 herum auf dem Höhepunkt ihres Erfolgs, gerieten dabei aber auch in das gefährliche Hamsterrad des Popgeschäfts. Studio, Welttournee, Studio, Welttournee. Spätestens als die Ehen von Sänger Sting und Gitarrist Andy Summers im Jahr 1981 in die Brüche gingen, merkten die drei, dass es so nicht weitergehen konnte. The Police machten eine, wenn auch kurze Pause, aber schon damals wurde klar, diese drei Musiker bildeten zwar eine fantastische Band, waren sich aber nicht immer bei allem einig. Vor allem, was den Sound der Band angeht. Spätestens auf ihrem vierten 1981 erschienenen Album Ghost in the Machine wurde klar, von den drei großen Egos hatte sich Sting durchgesetzt. Statt New Wave, Punk und Reggae herrschten auf den späten Songs und Alben von The Police vor allem sanftere, elektronischere Klänge. Als 1983 dann ihr fünftes und letztes Album Synchronicity erschien, war endgültig klar, Sting hat das Sagen bei The Police. Aber weil die Band auch mit dem neuen Sound großen Erfolg hatte, vor allem der Song Every Breath You Take wurde ein Riesenhit, machten Andy und Stewart trotz Bauchschmerzen weiter, bis es dann nach dem Ende einer sehr langen, aber sehr erfolgreichen Welttournee zum großen Krach kam. Vor allem zwischen Sting und Drummer Stewart Copeland, wie der sich in einem Interview erinnert.
1: From that high vantage point.
2: Aus der damaligen Perspektive war allen klar, was kommen musste. Sting wollte es vor allem als Schauspieler zu etwas bringen, Andy wollte als Gitarrist Großes erreichen und ich wollte Filmmusik machen. Diese Arroganz, gepaart mit der Tatsache, dass die Band The Police zu einem goldenen Käfig geworden war, führte am Ende dazu, dass dieser Käfig zerstört werden musste.
1: Melt down the golden cage.
0: Und so machten die drei am Ende alles richtig. The Police lösten sich auf dem Höhepunkt ihres Erfolges 1984 auf. Sting versuchte es tatsächlich als Schauspieler, wurde am Ende aber doch vor allem als Solomusiker super erfolgreich. Stewart komponierte erfolgreich Filmmusik und Andy experimentierte weiter an der Gitarre herum. Erst 2007, über 20 Jahre nach dem Ende, standen The Police wieder zu dritt auf der Bühne, gefeiert als Legende des Pop.
3: Ja, immer wieder super interessant, wie es kommt, dass sich Bands, obwohl sie gemeinsam super erfolgreich sind, dann doch so heftig streiten, dass die Band aufgelöst wird. Bei The Police hat das frühe Ende sicherlich aber auch dazu geführt, dass sie heute den Status einer Pop-Legende zu Recht genießen. Ihre Songs sind sowieso zeitlos und laufen heute noch überall. So wie ihr vielleicht größter Hit aus dem Jahr 1978. Das sind The Police mit Roxanne hier bei

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1: Ja, und heute stellen wir euch mal einen richtigen, im wahrsten Sinne des Wortes, Newcomer vor. Er geht noch zur Schule. Ach, wisst ihr was? Am besten, er stellt sich mal selbst vor. Leg los.
2: Was geht, Leute? Ich bin Young Pep, komme aus Leipzig und mache Musik.

0: coole Sache. Neulich hat er schon ein komplettes Konzert ausverkauft in Leipzig. Und jetzt wollen wir ihm natürlich hier ein bisschen auf den Zahn fühlen. Wie ging's denn bei dir mit der Musik überhaupt los?
1: Tatsächlich machen beide meine Eltern auch Musik. Mein Vater rappt, meine Mutter ist Opernsängerin. Deswegen war der Schritt dann zur eigenen Musik nie weit.
0: Ja, und ich habe dich zufällig mal gesehen, und zwar, ich glaube, das war 2023 im Heizhaus in Leipzig, so ein Skaterhalle, da hast du auf so einem Festival gespielt, so einem kleinen. Seitdem ist aber viel passiert. Aber wie ging es denn überhaupt los? Warum hast du eigentlich deine ersten Sachen veröffentlicht? Wie lief das ab? Man macht ja nicht einfach so mal Musik.
1: Also es war so, dass mein Vater mich einfach mit zu einem Freund genommen hat, der ein Studio zu Hause hat, und dann dachten wir uns, ey, lass einfach mal einen Song aufnehmen. Es klang richtig cool, es hat Spaß gemacht, und dann waren wir so, ja, ey, warum nicht veröffentlichen? Dann ging es relativ schnell alles.
0: Ja, das ist eine krasse Story und es geht wirklich, wirklich ab mit dir. Was sind denn so deine Vorbilder im Hip-Hop- und Rap-Bereich?
1: Also als Kind habe ich sehr, sehr gerne Sido immer gehört.
2: In einem schwarzen Fotoalbum mit einem silbernen Knopf bewahre ich alle diese Bilder im Kopf. Ich weiß noch, damals als ich jung und wild war im Block.
1: Und jetzt höre ich auch sehr, sehr gerne zum Beispiel Yasin, Schmidt, Kid Capri und Ikime feiere ich auch sehr.
0: So, und mal Hand aufs Herz, Young Pep. Du bist in der Schule, aber gleichzeitig auch ein kleiner Rap-Durchstarter, verbringst viel Zeit auch mal auf der Bühne. Wie sieht denn das mit der Schule aus? So, wie ist denn das vereinbar? Mit Noten und sowas?
1: Eigentlich läuft das mit Musik und Schule gleichzeitig ganz gut. Mittlerweile muss ich ab und zu freigestellt werden, aber das finde ich nicht so schlimm.
0: Ja, das kann ich mir vorstellen, dass du das nicht so schlimm findest, aber hey, wenn es läuft, alles gut. Wir reden gleich noch weiter mit Young Pep, heute sozusagen Newcomer-Gast bei uns bei MDR Pop Tweens. Jetzt geht erstmal ein Song hier los, der mir absolut nicht aus dem Kopf geht. Super Ding, Superstar, und danach quatschen wir gleich weiter mit Young Pep aus Leipzig.

0: vom Durchstarter Young Pep aus Leipzig war das, hier bei den MDR Pop Tweens und diesem Young Pep, der noch zur Schule geht und schon ein richtiger Rap-Durchstarter ist, dem haben wir mal auf den Zahn gefühlt.
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0: So, wir haben ja nun schon eben geklärt, wie du zur Musik gekommen bist und dass es eigentlich immer überhaupt kein Problem war, so Musik aufzunehmen. Deine Eltern haben dich unterstützt. Wie ist denn das jetzt momentan? Du bist viel auf Konzerten, bist ganz viel im Musikbusiness unterwegs. Unterstützen deine Eltern dich weiterhin dabei?
2: Also die Unterstützung von meinen Eltern habe ich komplett. Die feiern das sehr, machen ja beide selber auch Musik. Das heißt, sie wissen, was es bedeutet und dafür bin ich auch sehr, sehr dankbar.
0: Ja, du singst und rappst ja komplett auf Deutsch. Worum geht's denn eigentlich so in deinen Texten? Was ist dir da wichtig?
2: Momentan geht es in meinen Texten viel um das Erwachsenwerden, weil es einfach ein Thema ist, welches mich sehr beschäftigt, weil ich gerade erwachsen werde. Und daraus ziehe ich gerade einfach sehr viel Inspiration.
0: Ganz viele Acts, die ja wirklich durchstarten und so aus unseren Breiten hier kommen, aus der Tweens-Zone, die gehen ja ganz schnell in noch größere Städte. Hamburg, Frankfurt, Berlin. Berlin ist natürlich eine super Musikerstadt. Was verbindest du mit Leipzig? Und willst du weggehen jetzt, wo du ein bisschen bekannter bist und auch im Radio gespielt wirst?
2: Also Leipzig ist meine Heimatstadt. Ich bin dort groß geworden. Ich bin dort aufgewachsen, habe alles dort erlebt. Ich liebe Leipzig komplett. Ich kann mir schwer vorstellen, irgendwann woanders zu wohnen.
0: Die große Frage ist natürlich, was passiert in nächster Zeit noch so mit Young Pep? Wo geht die Reise für dich hin? Wo soll die Reise für dich hingehen?
2: Ich glaube, ich möchte einfach so viel erleben, wie es nur geht, weil jetzt schon genieße ich alles, was passiert, bin übertrieben dankbar. Ich muss mich oft selber zwicken, um zu realisieren, was überhaupt passiert. Und mein Traum ist es einfach, dass es klappt, dass ich mit der Musik erfolgreich werde, dass ich Leute damit berühren kann und einfach weiterhin Spaß habe und natürlich irgendwann eine eigene Tour spiele, Album bringe und dass die Young Pep Reise nie zu Ende geht und noch ganz viel passiert.
0: Dann drücken wir dir ganz dick die Daumen, dass es weiter aufwärts geht, so wie es die letzten Monate aufwärts mit dir gegangen ist. Wir hören nochmal rein bei den Pop Queens. Das ist Young Pep aus Leipzig mit Kopfkino, auch ein super Song.
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0: Kopfkino von Young Pep aus Leipzig. Ihr hört die MDR Pop-Tweens mit Philipp hier. Und mir bleibt es nur noch Tschüss zu sagen, bis zum nächsten Mal. Und es hat wieder totalen Spaß gemacht. Ich hoffe, ihr hattet auch Spaß bei dieser Stunde. Jetzt gibt es noch einen kleinen Lieblingssong von mir, von einer schwedischen Band namens The Hives. Die haben ein aktuelles Album, das heißt The Hives Forever, Forever The Hives. Also die Hives für immer die Hives. Die Hives machen einen Sound, der nennt sich Garagenrock oder Garage Rock. Das liegt daran, dass früher solche Bands in Garagen geprobt haben. Ne? Man hatte nicht viel Kohle, konnte sich keinen richtigen Proberaum leisten. Da wurden halt die Verstärker in eine Garage geschoben und dann wackelten da die Wände. Das ist jetzt auch schon ein paar Jährchen her. Die Hives haben irgendwie überlebt und gehen immer noch auf gut verkaufte Touren und sind in der Rockszene immer noch eine feste Größe, wenn auch ein bisschen älter geworden. Enough is enough. Genug ist genug. The Hives. Und damit sage ich Tschüss, bis zum nächsten Mal hier bei den Pop-Tweens.
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1: Ariana Grande hat ihren persönlichsten Lieblingssong ever veröffentlicht. So beschreibt sie Hate That I Made You Love Me zumindest. Das klingt für mich nach einem gebührenden Comeback, nachdem sie eine Weile in der Wicked-Musical-Welt verschwunden war und jetzt mit einem neuen eigenen Album auf der Matte steht. Petal heißt Album Nummer 8, also Blütenblatt. It's Ariana Grande.

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1: Dieser Song hat Tame Impala nun wirklich weltweit bekannt gemacht. Hinter dem Namen steckt Kevin Parker aus Australien, ein echtes Musiktalent. Im Studio spielt er fast alle Instrumente ganz allein ein. Für diesen besonderen Remix von Dracula hat er mit Jennie von Blackpink zusammengearbeitet. Der Song klingt geheimnisvoll und ein bisschen düster. Er erzählt von jemandem, der das Sonnenlicht meidet und sich ganz doll nach Liebe sehnt.

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1: Young St. Paul und Anaïs knipsen den Frühling an. Ihr Song Art Attack klingt warm und ein bisschen verträumt und erzählt davon, wie sich im Leben vieles verändert, man sich aber innen trotzdem noch gleich fühlt. Young St. Paul ist ein Rapper aus Baden-Württemberg. In seinen Songs geht es oft darum, erwachsen zu werden, seinen Platz zu finden und mit inneren Widersprüchen umzugehen. Die Münchnerin Anaïs ist bekannt für ihre sanfte Stimme und dafür, Gefühle in ruhige, schöne Melodien zu packen. Zusammen haben sie mit Art Attack einen perfekten Song für länger werdende Tage geschaffen.

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1: Achtung, Gänsehautmoment. Die britische Sängerin Sienna Spiro liefert uns mit ihren 20 Jahren jetzt eine super gefühlvolle neue Single. Für The Visitor hat sie mit absoluten Musikprofis zusammengearbeitet, die schon Songs mit Lil Nas X und Miley Cyrus geschrieben haben. Sienna singt darüber, wie es ist, manchmal unsicher zu sein oder das Gefühl zu haben, nicht richtig dazuzugehören. Begleitet wird ihre starke Stimme von einem riesigen Streichorchester. Das sind viele Geigen, Bratschen und Celli und das Ganze wurde sogar von einem Oscar-Preisträger geleitet.

Spyro, The Visitor bei MDR Twins.

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1: Gestört aber geil und Katha Rosa kleben ein Pflaster drauf. In ihrem gemeinsamen Song Pflaster geht es um Dinge aus der Kindheit, die lange niemand gesehen oder verstanden hat. Er zeigt, dass es okay ist zu merken, manche Dinge waren nicht in Ordnung. Gleichzeitig macht das Lied Mut, weil es zeigt, dass man sich selbst oder anderen heute Trost und Unterstützung schenken kann. Das Pflaster steht dabei für kleine, liebevolle Gesten, die helfen können, wenn etwas wehgetan hat. Katha Rosa ist eine Popkünstlerin aus Krefeld, die mit ihrer Musik wichtige Themen anspricht, sich für Kinder einsetzt und dafür sogar im Deutschen Bundestag erwähnt wurde.
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1: Was wäre, wenn genau jetzt unsere guten alten Zeiten von morgen sind? Christy Sorandi hat mit Good Old Days einen Song geschrieben, der uns daran erinnert, den Moment richtig zu genießen. Also lachen, tanzen, draußen spielen und alles aufsaugen, was Spaß macht. Die Musik fühlt sich warm an, wie ein Sommertag mit Freundinnen und Freunden und ganz viel guter Laune. Der britische Sänger und Songschreiber liefert uns damit einen perfekten Song für lange Sommerferien voller besonderer Augenblicke, die man nie vergessen will.

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1: Wenn ihr eine Idee und Bock habt, hört nicht darauf, was andere sagen und macht einfach mal. Das hat uns Malik Harris zu seinem neuen Song mitgegeben. Der Boy aus Bayern hat uns nämlich verraten, dass die Gitarre im Lied Lie to Me einfach nur mit dem Handy aufgezeichnet wurde, nicht mit krasser Studiotechnik. Es hat sich sowohl privat als auch beruflich in letzter Zeit super viel bei ihm verändert. Deswegen möchte Malik mit diesem Lied ein neues Kapitel einläuten, sagt er.
2: Und wenn sich so viele Dinge um einen rum verändern, dann kann es oft sein, dass man sich selbst so ein bisschen verliert dabei. Und genau darum geht es in dem Song, also sich selbst zu verlieren, aber sich selbst auch wiederzufinden. Und man könnte im ersten Moment meinen, es ist ein Gespräch zwischen zwei Leuten, aber ich sage euch jetzt mal ein Geheimnis, nur unter uns, es ist eigentlich ein Gespräch zwischen mir und einer Version meiner selbst.
3: Hey, vorne, was geht? Hier ist Malik Harris und ihr hört jetzt meine neue Single. So

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1: Wir fahren Zug mit Stella Lefty. In ihrem Song ist die US-amerikanische Singer-Songwriterin nämlich auf dem Weg nach Boston. Im echten Leben eher so mit dem ICE an die Spitze unserer ganz persönlichen Charts. Denn wenn wir diesen Sommer eines brauchen, dann sind es ihr entspannter Vibe, ihre rauchige Stimme und die gute Laune Country-Klänge. Boston fühlt sich an wie bei einer langsamen Dampflokfahrt durch Felder und Wälder, den Kopf aus dem Fenster zu stecken und die warme Sommerluft zu schnuppern.

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1: Drei Facts hat uns Jolle über sich dargelassen. Sie kann ihre Augenlider hochklappen. Sie hatte früher Rennmäuse namens Keks und Krümel. Und sie liebt Heimwerken über alles und hat sogar drei verschiedene Sägen. Außerdem ist sie halt auch noch Sängerin, Songschreiberin und Synchronsprecherin, kommt aus Hamburg und hat endlich ihren eigenen Sound gefunden, hat sie uns im Interview erzählt. Für ihren neuen Song Tief war das Ziel vor allem Leichtigkeit.
2: Neben diesem ganzen Drama, was ich dann doch manchmal auch verspüre, wenn ich Musik schreibe, ist es eigentlich alles nicht so tief. Ich weiß, man sollte das nicht machen, man muss sich nicht vergleichen oder so seine Schicksale nicht vergleichen, aber es gibt auf jeden Fall Menschen auf dieser Welt, die es wesentlich schlechter getroffen haben und da ein bisschen, ich glaube, ich wollte ein bisschen demütig sein, aber auch ein bisschen embracen, die Sonne wieder reinzulassen und dass nicht alles immer so schlimm ist, wie man sich das im Kopf ausmalt.

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1: Shakira bringt uns den Sound des Sommers. Zum ersten Mal gibt es im Finale der FIFA-Fußball-Weltmeisterschaft eine große Halbzeitshow. Und Shakira steht da zusammen mit Madonna und BTS auf der Bühne. Klar, dass sie dafür auch einen eigenen WM-Song gemacht hat. Gemeinsam mit Burna Boy aus Nigeria singt sie darüber, wie schön es ist, wenn die ganze Welt zusammenkommt, um mitzufiebern, zu feiern und Fußball zu lieben. Und jetzt kommt das Allerbeste. Mit ihrem Song Die Die tun sie auch noch was Gutes. Alle Einnahmen werden gespendet, damit Kinder in ärmeren Regionen leichter zur Schule gehen und lernen können.

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1: Wenn Kygo in den Himmel kommt, erwartet ihn da eine riesige glitzernde Palme in Disco-Kugel-Optik. Das verrät uns das Coverbild seines neuen Songs Heaven on Your Mind. Gesungen wird der von Dan Timinski aus Amerika, dessen Stimme schon viele von älteren Dance-Hits kennen. Wenn du dich mal verloren fühlst, bin ich da und zeig dir den Weg, singt er. Und damit die Disco-Palme auch Sinn macht, gibt's dazu natürlich die typischen fluffigen Sommerbeats von Kygo.
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1: Song des Sommers. Auf Dauerschleife. Ich rieche den nächsten Grammy. Das sind nur ein paar der aufgeregten Kommentare zur Kollaboration des Jahres auf Instagram. Tyler und Sarah Larsson. She Did It Again heißt ihr gemeinsamer Song und vereint Tylers sommerliche Beats und Sarahs Selbstvertrauen. Und eins kann ich euch sagen, Südafrika und Schweden haben noch nie so gut zusammen gevibed.
2: Hi, this is our Larsson.
3: Hi, I'm Tyler. Uh-oh.

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1: Sie kam, sie sang und sie siegte. Beim Eurovision Song Contest in Wien hat uns Dara aus Bulgarien komplett verzaubert und am Ende völlig verdient haushoch gewonnen. Der Vibe von Darina Jotova erinnert ein bisschen an Nina Chuba. Obwohl sie in ihrer Heimat schon ein richtiger Superstar ist, war sie total überwältigt und unglaublich dankbar für die vielen Stimmen. Einfach super sympathisch. Ihr Song Bangaranga bedeutet so viel wie ein wildes, lautes Durcheinander und steht dafür, mutig seinen eigenen Weg zu gehen, auch wenn andere etwas anderes erwarten.

0: Hallo Band.
1: Hallo.
0: Hallo Christina.
2: Hallo Flo.
0: Hallo Pauline.
2: Hallo Lukas. Hallo Pauline.
0: Oh ja, ihr seht wirklich gut aus. Keine Sorge, wir sind auch ein bisschen aufgeregt.
2: Gut, das
0: Vor allem, wenn wir an Märchen denken. Oh. Darüber wollen wir euch was erzählen. Es geht so.

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1: Das Leben immer so leben, als hätte es kein Ende. Das nimmt sich Shaboozy vor. Seine Musik katapultiert uns immer direkt in einen imaginären Saloon und gibt uns das Gefühl, länger wach zu sein, als unsere Eltern uns erlauben. Das ist auch in Born to Die nicht anders. Shaboozy ist ein Musiker aus den USA und bekannt dafür, Hip-Hop, Pop und Country zu mixen und daraus richtig tanzbare, gute Laune-Songs zu machen. Deswegen haben wir auch diesmal alle unsere Tanz-Cowboy-Stiefel an.
2: So

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1: Schlaf alleine

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1: The Kid LAROI zeigt, dass Erwachsenwerden auch am anderen Ende der Welt nicht immer easy ist. Der Boy kommt nämlich aus Australien und hat trotz Strandnähe die gleichen Probleme wie wir alle. In seinem Song Rather Be singt er darüber, dass er lieber bei einer bestimmten Person ist als irgendwo anders. Das kann sich anfühlen wie eine beste Freundschaft oder jemand, mit dem man total gern abhängt. Musikalisch geht er es entspannter an als in seinen vorherigen Songs. Ein bisschen traurig, aber auch richtig gefühlvoll.

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1: Weißt du überhaupt noch, wer ich bin? Fragt Zati ganz besorgt in seinem neuen gleichnamigen Lied. Der Berliner singt darüber, dass sich zwei Menschen ein bisschen aus den Augen verloren haben und nicht mehr richtig wissen, wie der andere eigentlich ist. Dabei spielt die Geschichte mitten in einem lauten Club, wo alles bunt und wild ist, aber die Gefühle trotzdem durch

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1: Entschuldigung, aber findet ihr nicht auch, dass Sias Gesang auf ihrem neuen Song ein bisschen wie Walisch klingt? Das ist natürlich kein Problem, denn wovon Awake Tonight handelt, kann ich euch ja sagen. Es geht darum, wach zu bleiben, weil ein Moment so schön ist und man nicht ins Bett will. Und eigentlich ist es auch fast egal, wovon Sia da singt, denn David Guetta und Afrojack haben so einen Tanzbanger daraus gebastelt, da bleibt uns eh keine Luft zum Mitsingen.
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1: Achtung, Gänsehautmoment. Die britische Sängerin Sienna Spiro liefert uns mit ihren 20 Jahren jetzt eine super gefühlvolle neue Single. Für The Visitor hat sie mit absoluten Musikprofis zusammengearbeitet, die schon Songs mit Lil Nas X und Miley Cyrus geschrieben haben. Sienna singt darüber, wie es ist, manchmal unsicher zu sein oder das Gefühl zu haben, nicht richtig dazuzugehören. Begleitet wird ihre starke Stimme von einem riesigen Streichorchester. Das sind viele Geigen, Bratschen und Celli und das Ganze wurde sogar von einem Oscar-Preisträger geleitet.

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1: Macht Green auf Imker? Mit Honigwachs kann man viel anstellen. Kerzen rollen, Kosmetik wie Lippenbalsam anrühren und offenbar auch Musik draus machen. Green ist Reggae-Rap-Künstler aus Mannheim. Er steht für entspannte Sounds und positive Vibes und vereint beides im Song Honigwachs. Und es geht um einen ganz besonderen Menschen, hat uns Green im Interview erzählt.
2: Honigwachs handelt von zwei Menschen, die perfekt in Harmonie schwingen, sich gefunden haben und in völliger Akzeptanz zueinander ein liebevolles Leben zusammenführen, ohne sich selbst als Individuum zu verlieren und dennoch zusammenschmelzen wie Honigwachs.
3: Bei

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1: Mark Forster hat ein Lied geschrieben. Also damit wir nicht durcheinander kommen, sein Song heißt Ein Lied. Und manchmal ist das alles, was wir brauchen. Ein Lied, um morgens aus dem Bett zu kommen. Ein Lied, um uns gute Laune vor einem großen Test zu machen. Oder ein Lied, um einfach mal an nichts zu denken. Auf den ersten Blick handelt ein Lied genau davon. Und auf den zweiten, Mark?
2: Dass ich der Meinung bin, dass es uns allen gut tut, miteinander zu sein, mit den Menschen draußen in der echten Welt unterwegs zu sein und sich ab und zu spüren und vor allem unser Drecks-Handy so oft wie möglich auszumachen.